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1: Ich bin Zoe Tassovali. Die AfD setzt weiter auf ihre Doppelspitze. Alice Weidel und Tino Chrupalla bleiben Parteivorsitzende. Beide sind beim Bundesparteitag in Erfurt für 2 weitere Jahre im Amt bestätigt worden. Sie hatten aber auch keine Gegenkandidaten. Rund um den Parteitag gab es massive Proteste. Dazu sagte Chrupalla in seiner Rede:
2: Diese Chaoten sind das letzte Aufgebot unserer parteipolitischen Konkurrenz. Wenn sie sagen, Demokratie leben, meinen sie in Wirklichkeit Demokratie stören.
1: Die Polizei spricht von mehr als 30.000 Demonstranten, die Veranstalter von mindestens 50.000. Laut den Behörden blieb es weitgehend friedlich. Nur vereinzelt sei Pfefferspray eingesetzt worden. Bundeskanzler Merz hat US-Präsident Trump zum 250. Jahrestag der Unabhängigkeit der USA gratuliert. Bei einem Telefonat betonte Merz laut dem Kanzleramt die enge Verbundenheit zwischen Deutschland und den USA. Der Jahrestag wird heute mit mehreren Paraden gefeiert. Am späten Abend will US-Präsident Trump noch eine Rede halten. Für viele Urlauber war die erste Jahreshälfte ziemlich turbulent. Unwetter und der Krieg im Nahen Osten haben zahlreiche Reisen durcheinandergebracht. Das sorgt jetzt für einen Rekord bei den Beschwerden. Mehr als 29.400 Anträge sind bei der Schlichtungsstelle Reise und Verkehr eingegangen.
3: Ein Großteil der Beschwerden, nämlich 83%, entfiel auf den Flugverkehr. Gründe waren hier vor allem wetterbedingte Flugstreichungen, Ausfälle durch Streiks oder den Krieg in der Golfregion. In rund 14% der Fälle ging es um den Bahnverkehr. Und hier fast ausschließlich um Verspätungen. In mehr als 80% aller Konfliktfälle konnte die Schlichtungsstelle eine Einigung erzielen. In der Regel bedeutet das, dass Reisende ihre Ansprüche in voller Höhe zurückbekommen. Das liegt auch daran, dass die Schlichtungsstelle dank KI-Suche inzwischen deutlich bekannter ist als früher. Diana Kramer, Nachrichtenredaktion.
1: Und zum Sport. Marokko steht als erstes Team im Viertelfinale der Fußball-WM. Der Mitfavorit setzte sich mit 3:0 gegen Co-Gastgeber Kanada durch, musste dafür aber deutlich mehr kämpfen, als viele erwartet hatten. Nach einer torlosen ersten Halbzeit machte Marokko den Sieg erst nach der Pause klar. Im Viertelfinale wartet jetzt entweder Frankreich oder Deutschland-Bezwinger Paraguay.

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1: Ich bin Zoe Tassovali. Die Proteste gegen den AfD-Parteitag in Erfurt sind überwiegend friedlich verlaufen. Laut Polizei kam es nur vereinzelt zu Auseinandersetzungen. Aktivisten und Medienvertreter wurden dabei leicht verletzt. Laut den Bündnissen Zusammenstehen und Widersetzen haben 50.000 Menschen an Demonstrationen, Kundgebungen und Sitzblockaden teilgenommen. Die Polizei sprach von rund 31.000 Teilnehmern. Diese Nachricht im Ukraine-Krieg lässt aufhören. Russlands Präsident Putin hat die Eroberung einer wichtigen Stadt im Industriegebiet Donbass verkündet. Die Ukraine widerspricht allerdings und unterstellt Russland Lügen.
2: Seit 15 Monaten ist die Kleinstadt im Donbass umkämpft. Es stimmt, dass russische Stoßtrupps ins Zentrum vorgedrungen sind. Aber dass Putin die Eroberung von Kostjantynivka verkündet, hat andere Gründe. Er braucht positive Nachrichten. Die Russen sind seinen Krieg zusehends leid. Zehntausende stehen Schlange vor Tankstellen, denn Sprit ist Mangelware. Für die Ukraine wäre ein Verlust der Stadt schmerzhaft. Ihr blieben dann im Donbass nur drei andere Städte. Friedemann Kohler, Nachrichtenredaktion.
1: Während beim DFB über Jürgen Klopp als neuen Bundestrainer spekuliert wird, bringt sich jetzt auch Per Mertesacker ins Spiel. Der Weltmeister von 2014 kann sich eine Aufgabe im Verband vorstellen, sagt er.
3: Was genau er sich vorstellt, hat Mertesacker nicht gesagt. Und einen Zusammenhang mit den Verhandlungen des DFB mit Jürgen Klopp scheint es auch nicht zu geben. Aber der 2014er Weltmeister sagt, irgendwann mal beim DFB zu arbeiten und dem deutschen Fußball etwas zurückzugeben, dafür stehe er natürlich zur Verfügung. Mertesacker hatte bis zum Sommer die Nachwuchsabteilung seines letzten Vereins FC Arsenal in London geleitet. Ein schnelles Engagement beim DFB schloss der TV-Experte allerdings aus. Er wolle nach der WM erstmal Urlaub machen. Thomas Thonfeld, Sportredaktion.
1: Und wir bleiben beim Fußball, denn bei der WM steht das erste Viertelfinale fest. Frankreich trifft auf Marokko. Die Franzosen taten sich gegen Paraguay lange schwer und gewannen erst durch einen verwandelten Elfmeter von Kylian Mbappé mit 1:0. Marokko setzte sich zuvor mit 3:0 gegen Co-Gastgeber Kanada durch. Sorgen macht dem Afrikameister allerdings eine Verletzung von Bayern-Neuzugang Saibari.

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1: Ich bin Zoe Tassovali. Die AfD setzt weiter auf ihre Doppelspitze. Alice Weidel und Tino Chrupalla bleiben Parteivorsitzende. Beide sind beim Bundesparteitag in Erfurt für 2 weitere Jahre im Amt bestätigt worden. Sie hatten aber auch keine Gegenkandidaten. Rund um den Parteitag gab es massive Proteste. Dazu sagte Chrupalla in seiner Rede:
2: Diese Chaoten sind das letzte Aufgebot unserer parteipolitischen Konkurrenz. Wenn sie sagen, Demokratie leben, meinen sie in Wirklichkeit Demokratie stören.
1: Die Polizei spricht von mehr als 30.000 Demonstranten, die Veranstalter von mindestens 50.000. Laut den Behörden blieb es weitgehend friedlich. Nur vereinzelt sei Pfefferspray eingesetzt worden. Bundeskanzler Merz hat US-Präsident Trump zum 250. Jahrestag der Unabhängigkeit der USA gratuliert. Bei einem Telefonat betonte Merz laut dem Kanzleramt die enge Verbundenheit zwischen Deutschland und den USA. Der Jahrestag wird heute mit mehreren Paraden gefeiert. Am späten Abend will US-Präsident Trump noch eine Rede halten. Für viele Urlauber war die erste Jahreshälfte ziemlich turbulent. Unwetter und der Krieg im Nahen Osten haben zahlreiche Reisen durcheinandergebracht. Das sorgt jetzt für einen Rekord bei den Beschwerden. Mehr als 29.400 Anträge sind bei der Schlichtungsstelle Reise und Verkehr eingegangen.
3: Ein Großteil der Beschwerden, nämlich 83%, entfiel auf den Flugverkehr. Gründe waren hier vor allem wetterbedingte Flugstreichungen, Ausfälle durch Streiks oder den Krieg in der Golfregion. In rund 14% der Fälle ging es um den Bahnverkehr. Und hier fast ausschließlich um Verspätungen. In mehr als 80% aller Konfliktfälle konnte die Schlichtungsstelle eine Einigung erzielen. In der Regel bedeutet das, dass Reisende ihre Ansprüche in voller Höhe zurückbekommen. Das liegt auch daran, dass die Schlichtungsstelle dank KI-Suche inzwischen deutlich bekannter ist als früher. Diana Kramer, Nachrichtenredaktion.
1: Und zum Sport. Das erste Viertelfinale der Fußball-WM steht fest. Frankreich trifft auf Marokko. Die Franzosen taten sich gegen Paraguay lange schwer und gewannen erst durch einen verwandelten Elfmeter von Topstar Kylian Mbappé mit 1:0. Marokko setzte sich zuvor mit 3:0 gegen Co-Gastgeber Kanada durch. Sorgen macht dem Afrikameister allerdings eine Verletzung von Bayern-Neuzugang Saibari.

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1: Ich bin Zoe Tessovali. Die Proteste gegen den AfD-Parteitag in Erfurt sind überwiegend friedlich verlaufen. Laut Polizei kam es nur vereinzelt zu Auseinandersetzungen. Aktivisten und Medienvertreter wurden dabei leicht verletzt. Laut den Bündnissen Zusammenstehen und Widersetzen haben 50.000 Menschen an Demonstrationen, Kundgebungen und Sitzblockaden teilgenommen. Die Polizei sprach von rund 31.000 Teilnehmern. Diese Nachricht im Ukraine-Krieg lässt aufhören. Russlands Präsident Putin hat die Eroberung einer wichtigen Stadt im Industriegebiet Donbass verkündet. Die Ukraine widerspricht allerdings und unterstellt Russland Lügen.
2: Seit 15 Monaten ist die Kleinstadt im Donbass umkämpft. Es stimmt, dass russische Stoßtrupps ins Zentrum vorgedrungen sind. Aber dass Putin die Eroberung von Kostjantynivka verkündet, hat andere Gründe. Er braucht positive Nachrichten. Die Russen sind seinen Krieg zusehends leid. Zehntausende stehen Schlange vor Tankstellen, denn Sprit ist Mangelware. Für die Ukraine wäre ein Verlust der Stadt schmerzhaft. Ihr blieben dann im Donbass nur drei andere Städte. Friedemann Kohler, Nachrichtenredaktion.
1: Während beim DFB über Jürgen Klopp als neuen Bundestrainer spekuliert wird, bringt sich jetzt auch Per Mertesacker ins Spiel. Der Weltmeister von 2014 kann sich eine Aufgabe im Verband vorstellen, sagt er.
3: Was genau er sich vorstellt, hat Mertesacker nicht gesagt. Und einen Zusammenhang mit den Verhandlungen des DFB mit Jürgen Klopp scheint es auch nicht zu geben. Aber der 2014er Weltmeister sagt, irgendwann mal beim DFB zu arbeiten und dem deutschen Fußball etwas zurückzugeben, dafür stehe er natürlich zur Verfügung. Mertesacker hatte bis zum Sommer die Nachwuchsabteilung seines letzten Vereins FC Arsenal in London geleitet. Ein schnelles Engagement beim DFB schloss der TV-Experte allerdings aus. Er wolle nach der WM erstmal Urlaub machen. Thomas Thonfeld, Sportredaktion.
1: Und wir bleiben beim Fußball, denn bei der WM steht das erste Viertelfinale fest. Frankreich trifft auf Marokko. Die Franzosen taten sich gegen Paraguay lange schwer und gewannen erst durch einen verwandelten Elfmeter von Kylian Mbappé mit 1:0. Marokko setzte sich zuvor mit 3:0 gegen Co-Gastgeber Kanada durch. Sorgen macht dem Afrikameister allerdings eine Verletzung von Bayern-Neuzugang Saibari.

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1: Ich bin Zoe Tassovali. Die Proteste gegen den AfD-Parteitag in Erfurt sind überwiegend friedlich verlaufen. Laut Polizei kam es nur vereinzelt zu Auseinandersetzungen. Aktivisten und Medienvertreter wurden dabei leicht verletzt. Laut den Bündnissen Zusammenstehen und Widersetzen haben 50.000 Menschen an Demonstrationen, Kundgebungen und Sitzblockaden teilgenommen. Die Polizei sprach von rund 31.000 Teilnehmern. Diese Nachricht im Ukraine-Krieg lässt aufhören. Russlands Präsident Putin hat die Eroberung einer wichtigen Stadt im Industriegebiet Donbass verkündet. Die Ukraine widerspricht allerdings und unterstellt Russland Lügen.
2: Seit 15 Monaten ist die Kleinstadt im Donbass umkämpft. Es stimmt, dass russische Stoßtrupps ins Zentrum vorgedrungen sind. Aber dass Putin die Eroberung von Kostjantynivka verkündet, hat andere Gründe. Er braucht positive Nachrichten. Die Russen sind seinen Krieg zusehends leid. Zehntausende stehen Schlange vor Tankstellen, denn Sprit ist Mangelware. Für die Ukraine wäre ein Verlust der Stadt schmerzhaft. Ihr blieben dann im Donbass nur drei andere Städte. Friedemann Kohler, Nachrichtenredaktion.
1: Während beim DFB über Jürgen Klopp als neuen Bundestrainer spekuliert wird, bringt sich jetzt auch Per Mertesacker ins Spiel. Der Weltmeister von 2014 kann sich eine Aufgabe im Verband vorstellen, sagt er.
3: Was genau er sich vorstellt, hat Mertesacker nicht gesagt. Und einen Zusammenhang mit den Verhandlungen des DFB mit Jürgen Klopp scheint es auch nicht zu geben. Aber der 2014er Weltmeister sagt, irgendwann mal beim DFB zu arbeiten und dem deutschen Fußball etwas zurückzugeben, dafür stehe er natürlich zur Verfügung. Mertesacker hatte bis zum Sommer die Nachwuchsabteilung seines letzten Vereins FC Arsenal in London geleitet. Ein schnelles Engagement beim DFB schloss der TV-Experte allerdings aus. Er wolle nach der WM erstmal Urlaub machen. Thomas Thonfeld, Sportredaktion.
1: Und wir bleiben beim Fußball, denn bei der WM steht das erste Viertelfinale fest. Frankreich trifft auf Marokko. Die Franzosen taten sich gegen Paraguay lange schwer und gewannen erst durch einen verwandelten Elfmeter von Kylian Mbappé mit 1:0. Marokko setzte sich zuvor mit 3:0 gegen Co-Gastgeber Kanada durch. Sorgen macht dem Afrikameister allerdings eine Verletzung von Bayern-Neuzugang Saibari.
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1: Ich bin Diana Kramer. Die Debatte über den Umgang mit der AfD reißt nicht ab. Verteidigungsminister Boris Pistorius warnt in der Bild am Sonntag davor, der Partei Zugang zu geheimen Informationen zu geben. Gleichzeitig zeigt eine neue INSA-Umfrage, beim Thema Brandmauer ist die Bevölkerung fast genau in zwei Lager geteilt.
2: Pistorius sagt, gerade bei geheimen Informationen müsse der Staat ganz genau hinschauen, wer Zugang bekommt. Als Grund nennt er die aus seiner Sicht große Nähe der AfD zu Russland. Die INSA-Umfrage für die Bild am Sonntag zeigt außerdem, wie gespalten die Menschen beim Thema AfD sind. Fast jeder Vierte findet es richtig, dass Union und SPD nicht mit der AfD zusammenarbeiten wollen. 39% halten das für falsch. Auch bei einem möglichen AfD-Verbot gehen die Meinungen deutlich auseinander. Zoe Tassovali, Redaktion.
1: In Erfurt beendet die AfD heute ihren Bundesparteitag mit Beratungen über Satzungsänderungen und weitere interne Regelungen. Die Parteispitze um Alice Weidel und Tino Chrupalla war bereits gestern für 2 weitere Jahre im Amt bestätigt worden. Begleitet worden war der Parteitag von Protesten zehntausender Menschen. Auch für heute sind nochmals Demonstrationen geplant. Die USA feiern das 250. Jubiläum ihrer Gründung. Am Abend gab es neben einer Rede von Präsident Donald Trump in Washington auch ein gewaltiges Feuerwerk. Allerdings funkte das Wetter dazwischen.
3: Auf der Festmeile hier in Washington gab es ein bisschen Chaos, als die Besucher wegen eines Gewittersturms evakuiert wurden. Keiner wusste wohin und wie es weitergehen sollte. Viele buhten. Die Militärüberflüge wurden abgesagt. Nur Trump ließ sich nicht von seiner Rede abbringen, die er überhaupt halten wollte, weil viele der eigentlich geplanten Performer im Vorfeld abgesagt hatten. Die ganze Fete war ihnen zu politisch. Trump sprach spät am hiesigen Abend, dann stieg das Feuerwerk in die nasse Nacht. Tina Eck, USA.
1: Zum Sport. Frankreich steht im Viertelfinale der Fußball-Weltmeisterschaft. Die Franzosen setzten sich im Achtelfinale mit 1:0 gegen Paraguay durch. Zuvor hatte Marokko im Achtelfinale den WM-Co-Gastgeber Kanada mit 3:0 besiegt. Damit treffen Frankreich und Marokko am Donnerstag im Viertelfinale aufeinander.
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1: Ich bin Diana Kramer. In Erfurt geht heute der zweitägige Bundesparteitag der AfD zu Ende. Zum Abschluss gibt es Beratungen über Änderungen an der Parteisatzung und anderen internen Regularien. Der erste Tag gestern stand im Zeichen der Wiederwahl von Alice Weidel und Tino Chrupalla als Parteichefs. Nach Protesten zehntausender Menschen will die Stadt Erfurt heute Nachmittag auch Bilanz zum Großeinsatz rund um den Parteitag ziehen.
2: Es war ja einiges erwartet worden. Verzögerungen durch Blockaden, vielleicht ein verhinderter Parteitag sogar. Aber die AfD hat ihr Programm ohne Probleme hier durchziehen können. Extrem frühe Anreise unter massivem Polizeischutz, Wahl der Chefposten wie geplant erledigt und sich geschlossen zeigen vor den anstehenden Landtagswahlen. Die Rechtsaußenpartei jedenfalls zeigt sich zufrieden. In Erfurt demonstrierten Zehntausende. Hier drinnen wurde das Treffen nur zwischendurch von plötzlich lauter Star Wars Musik gestört. Irgendjemand hatte Bluetooth-Boxen im Saal versteckt und diese dann aktiviert. Wer dahinter steckt, ist noch unklar. Jörg Ratsch, Erfurt.
1: In Köln werden heute mehr als 1 Million Besucher zum Christopher Street Day erwartet. Rund 250 Gruppen mit etwa 60.000 Teilnehmern und 90 Festwagen werden bei der CSD-Parade ab dem Vormittag durch die Innenstadt ziehen. Der Kölner CSD zählt neben Berlin zu den größten Veranstaltungen der queeren Gemeinschaft in Europa. Diese Nachricht im Ukraine-Krieg lässt aufhorchen. Russlands Präsident Wladimir Putin hat die Eroberung einer wichtigen Industriestadt im Gebiet Donbass verkündet. Die Ukraine widerspricht allerdings und unterstellt Russland Lügen.
3: Seit 15 Monaten ist die Kleinstadt im Donbass umkämpft. Es stimmt, dass russische Stoßtrupps ins Zentrum vorgedrungen sind. Aber dass Putin die Eroberung von Kostjantynivka verkündet, hat andere Gründe. Er braucht positive Nachrichten. Die Russen sind seinen Krieg zusehends leid. Zehntausende stehen Schlange vor Tankstellen, denn Sprit ist Mangelware. Für die Ukraine wäre ein Verlust der Stadt schmerzhaft. Ihr blieben dann im Donbass nur 3 andere Städte. Friedemann Kohler, Nachrichtenredaktion.
1: Zum Sport. Bei der Fußball-WM steht das erste Viertelfinale fest. Frankreich trifft auf Marokko. Die Franzosen gewannen gegen Deutschland-Paraguay mit 1:0. Marokko setzte sich zuvor im Achtelfinale mit 3:0 gegen Co-Gastgeber Kanada durch.
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1: Ich bin Diana Kramer. Die Debatte über den Umgang mit der AfD reißt nicht ab. Verteidigungsminister Boris Pistorius warnt in der Bild am Sonntag davor, der Partei Zugang zu geheimen Informationen zu geben. Gleichzeitig zeigt eine neue INSA-Umfrage, beim Thema Brandmauer ist die Bevölkerung fast genau in zwei Lager geteilt.
2: Pistorius sagt, gerade bei geheimen Informationen müsse der Staat ganz genau hinschauen, wer Zugang bekommt. Als Grund nennt er die aus seiner Sicht große Nähe der AfD zu Russland. Die INSA-Umfrage für die Bild am Sonntag zeigt außerdem, wie gespalten die Menschen beim Thema AfD sind. Fast jeder Vierte findet es richtig, dass Union und SPD nicht mit der AfD zusammenarbeiten wollen. 39% halten das für falsch. Auch bei einem möglichen AfD-Verbot gehen die Meinungen deutlich auseinander. Zoe Tassovali, Redaktion.
1: In Erfurt beendet die AfD heute ihren Bundesparteitag mit Beratungen über Satzungsänderungen und weitere interne Regelungen. Die Parteispitze um Alice Weidel und Tino Chrupalla war bereits gestern für 2 weitere Jahre im Amt bestätigt worden. Begleitet worden war der Parteitag von Protesten zehntausender Menschen. Auch für heute sind Demonstrationen geplant. Die USA feiern das 250. Jubiläum ihrer Gründung. Am Abend gab es neben einer Rede von Präsident Donald Trump in Washington auch ein gewaltiges Feuerwerk. Allerdings funkte das Wetter dazwischen.
3: Auf der Festmeile hier in Washington gab es ein bisschen Chaos, als die Besucher wegen eines Gewittersturms evakuiert wurden. Keiner wusste, wohin und wie es weitergehen sollte. Viele buhten. Die Militärüberflüge wurden abgesagt. Nur Trump ließ sich nicht von seiner Rede abbringen, die er überhaupt halten wollte, weil viele der eigentlich geplanten Performer im Vorfeld abgesagt hatten. Die ganze Fete war ihnen zu politisch. Trump sprach spät am hiesigen Abend, dann stieg das Feuerwerk in die nasse Nacht. Tina Eck, USA.
1: Zum Sport. Frankreich steht im Viertelfinale der Fußball-Weltmeisterschaft. Die Franzosen setzten sich im Achtelfinale mit 1:0 gegen Paraguay durch. Zuvor hatte Marokko im Achtelfinale den WM-Co-Gastgeber Kanada mit 3:0 besiegt. Damit treffen Frankreich und Marokko am Donnerstag im Viertelfinale aufeinander.
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4: Es gibt Reisen, ihr Lieben, die fangen nicht erst mit dem Ziel an, sondern schon mit dem Gefühl, unterwegs zu sein. Und damit begrüße ich euch hier zu unserer neuen Ausgabe von Hin und weg, die Reiseshow. Und genau solche schauen wir uns hier in der Show auch mal ein bisschen genauer an. In dieser Stunde nämlich ganz besonders, gemeinsam mit Schui Reisen. Ich bin Heiko Gille und wohin es heute geht, das hört ihr gleich.
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0: Hallo und herzlich willkommen. Hier ist die Reisesendung und heute geht es um ein ganz besonderes Thema. Peggy Burmann ist natürlich da und wir sprechen heute nicht über Flugreisen, wir sprechen nicht über Busreisen im ganz klassischen Sinne, sondern wir sprechen über das Thema Fahrradreisen, Peggy. Warum ist Fahrradreise denn eigentlich gerade so ein Thema, was wirklich wichtig ist, was viele wollen?
1: Also ich muss ja nicht, hallo, hier ist die Peggy. Hi. Also ich muss ja nicht in den Vordergrund stellen, dass Radreisen ist ja unheimlich im Trend. Ne? Nicht nur seit Corona, also die E-Bikes, ich gefühlt hat, glaube ich, fast jeder Deutsche mittlerweile ein E-Bike. Mhm. Und den Trend haben wir auch schon seit Jahren aufgegriffen und wir sehen natürlich auch einen großen Zuwachs an Radreisen bei uns. Also das ist jetzt erstmal so grundsätzlich, was das Fahrradreisen an sich geht. Und bei uns ist das Fahrradreisen ein ganz spezielles Thema, weil wir uns natürlich gedacht haben, wer jetzt ein Radl hat, also ein E-Bike zu Hause, man hat ja da verschiedene Möglichkeiten. Ne? Also entweder bin ich zu Hause und setze mich dann aufs Fahrrad und dann radel ich los und dann habe ich ja so einen begrenzten Umkreis. Ne? Irgendwann ist meine Kraft am Ende und dann muss ich wieder zurück. Also das heißt, meine Umgebung sehe ich dann immer wieder neu und lerne meine Umgebung kennen, aber ich komme nicht weiter.
0: Mhm. Sicher auch schön.
1: Ist auch schön, auf jeden Fall sollte man auch tun. Also immer raus in die Natur, unsere Heimat ist schön, aber das ist das eine. So. Wer dann weiter weg möchte, der hat dann die Möglichkeiten, ich schnall mir 10 Kilo Satteltaschen drauf, das E-Bike wiegt 25, dann habe ich nochmal 10 Kilo dabei. Okay, wird dann schon ein bisschen anstrengender. Mhm. Vielleicht habe ich das Zelt noch in der Satteltasche oder den Schlafsack oder so, dann komme ich schon ein bisschen weiter weg. Das ist die andere Variante. So, dann habe ich noch die Variante, okay, ich kann, wenn ich weiter wegradeln möchte, ja auch noch zurück mit der Bahn kommen.
0: Ja.
1: Wunderbar, dann steige ich dann hoffentlich, komme da in der Regio ein und dann sitze ich dann da in dem Fahrradabteil und muss dann schauen, also erstmal muss ich das E-Bike überhaupt da in den Zug reinkriegen, ne? Meine 25 Kilo muss ich dann die Treppe hochheben, in der Hoffnung, ich habe jetzt am nächsten Morgen keinen Bandscheibenvorfall, also sitze ich da drinne, halte mein Radl ganz feste, damit es ja nicht an die anderen Radfahrer dran stößt, die Dinger sind ja teuer, nicht verkratzen dürfen, so. Auf die Toilette darf ich ja auch nicht gehen, weil dann fällt ja mein Fahrrad um. Also ist halt schon so eine Tortur.
0: Ja, wie ist es bei euch?
1: Ja, genau. Und jetzt kommen wir zu uns. deswegen sage ich, also wir sind dann eigentlich der logistische Ferrari. Weil bei uns, das sage ich jetzt wirklich, bei uns steigt man in den Bus ein. Wir haben das Rad oder unser E-Bike in unserem Anhänger verladen, und zwar so verladen, in dem modernsten Radanhänger, den es gibt, mit Klicksystem, da passiert gar nichts. Die Fahrräder stoßen nicht aneinander, die werden nicht beschädigt, da passiert nichts. Man muss auch keinen Kraftaufwand haben, um die Fahrräder reinzubringen. So, dann das Nächste, ich setze mich dann in unseren Bus rein, 5 Sterne, Luxusbus, setze ich mich rein und dann steht schon unsere liebe Stewardess dort und hat schon den heißen Kaffee in der Hand. Ja, besser geht's gar nicht, oder? Dann habe ich das Frühstück und dann geht es los. Na, das ist schon mal also das logistische Highlight.
0: Ja, also dann haben wir alle Vor- und Nachteile. Nee, haben wir noch lange nicht, aber wir haben auch noch ein bisschen Zeit. Wir sprechen über das Thema Radreisen mit euch, mit Schuhi-Reisen. Und heute ist Peggy Burmann da und klärt uns so ein bisschen auf, was es eigentlich heißt, mit dem Fahrrad zu verreisen.

0: So, da sind wir doch wieder zurück. Hier ist die Reisesendung. Wir verreisen heute mit dem Bus, aber auch mit dem Fahrrad. Peggy Burmann von Shui Reisen ist da, hat uns gerade schon mal so ein bisschen die Vorteile aufgezeigt, was es heißt, eigentlich in den Bus zu steigen, sein Fahrrad dabei haben zu können und dann mit dem Radl loszulegen. Ein großer Vorteil ist ja wahrscheinlich auch, dass man dann weiter weg auf jeden Fall auch die Natur erkunden kann und nicht in seinem Umkreis bleibt, ne?
1: Genau, also wir fahren dann mit dem Bus in unser Zielgebiet. Das kann jetzt tatsächlich auch ganz Europa sein und das ist das Schöne, weil wir mit dem Fahrrad auch Europa erkunden können. Ne? Und das ist ja aus einer ganz anderen Betrachtungsweise ne? Als das andere Reisen. So, und das heißt, wir fahren also mit unserem Bike-Anhänger, mit unserem Bike-Liner, so heißt ja unser Bus, und dem Bike-Anhänger, Fahrradanhänger auf Deutsch, fahren wir in unser Zielgebiet, in unser Hotel und checken dort ein. Und dann geht es am nächsten Tag mit dem Radl los, wenn wir, im Umfeld sind, also so wie Altmühltal, können wir auch am gleichen Tag schon losradeln. Wenn wir aber weiter wegfahren, zu der Reise komme ich ja dann gleich, kommen wir im Hotel an und nehmen den Akku mit ins Hotelzimmer und am nächsten Tag geht's los. Und der Vorteil von unseren Radreisen ist einfach, dass der Bus auch nebenher fahren kann. Also das heißt, auch das Thema Sicherheit ist bei uns ganz groß. Sollte möglich mal unterwegs jemand ein Pflaster brauchen oder die Fahrradflasche leer sein, unser Bikeliner ist in der Nähe, kann jemanden auffangen. Wir können auch an den schönsten Orten dieser Welt anhalten. Unser Bikeliner oder wir fahren dann zu unserem Bikeliner hin. Wir können dort Picknick machen. Nach so

0: schönsten Stellen. Also das können wir dann auch selber entscheiden.
1: Was auch ein großer Vorteil sein könnte, ich habe gesehen, ihr habt auch solche Radguides, die da mitfahren, ne?
0: Ja, das ist ja ganz wichtig. Und wir nehmen also bei unseren Auslandsreisen auch nur die ortsansässigen Radguides. Das heißt, wir haben auch ab 15 Personen schon den zweiten Radguide. Das ist auch ganz wichtig, dass für die Gruppe und dass die Gruppe sich nicht verliert oder dass wir auch nach Stärken und Schwächen schauen. Das ist auch ganz wichtig. Also auch, dass man keine Angst hat, oh, könnte da jemand sein, der ist ein bisschen schneller als ich. Also keine Sorge. Wir sind da eine Gruppe, auf die wird geachtet oder wird dann auch geteilt. Also nach Stärken und Schwächen, das ist also auch ganz wichtig.
1: Warum würdest du sagen, wenn man fahrradbegeistert ist und gerne mal hier auch im eigenen Umkreis mit dem Fahrrad unterwegs ist, warum sollte man sich mal trauen, einfach so eine Radreise auch zu machen?
0: Ja, weil man einfach auch die Entfernung genießen kann. Also es gibt, wir haben also welche Reisen bei uns besonders gut laufen. Das sind ja auch die Fernreisen, also wie Alba Adria. Wir fahren hier los und kommen unten am Mittelmeer raus. Oder jetzt bei der nächsten Reise, wir sind ja wirklich der Knaller und fahren mit unserem eigenen E-Bike nach Mallorca.
1: Ne? Wahnsinn. Müssen wir auch intensiver noch drüber sprechen. Machen wir auch. Hier in der Reisesendung. Heute geht es ums Thema Radreisen mit Schuhi Reisen und Peggy Bohmann ist noch ein bisschen da.

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2: Ihr hört Hin und weg, die Reiseshow auf eurem Lieblingssender, und jede Reise hat ja ihren eigenen Rhythmus, mal entspannt, mal voller Eindrücke, aber immer besonders. Und in dieser Stunde schauen wir gemeinsam mit Schui Reisen auf genau solche Erlebnisse. Ich bin Heiko Gille, freue mich, dass ihr uns begleitet, und wohin es heute geht, das hört ihr gleich bei uns.
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0: Herzlich willkommen zurück, da sind wir wieder. Hier ist die Reisesendung und heute sprechen wir mit Peggy Burmann über das Thema Radreisen. Schulireisen bietet das Ganze an und du hast gerade schon gesagt, das ist jetzt nicht nur, dass man irgendwie so ein bisschen in die Alpen fährt oder so, sondern theoretisch kann man mit euch ganz Europa mit dem Fahrrad erkunden.
1: Wir erkunden ganz Europa mit dem Fahrrad, also wir fahren auch nach Norwegen und wir fahren auch nach Mallorca. Und das ist ja auch die Reise, die ich euch jetzt gerne mal ans Herz legen möchte. Ja. Wir waren dieses Jahr schon auf Mallorca. Die Reise war frühzeitig ausgebucht, weswegen wir natürlich die Reise auch wiederholen. Und das ist der absolute Knaller, weil wir können das eigene Fahrrad mitnehmen. Natürlich ist man in Mallorca noch nicht mal mit dem Flugzeug in knapp 2 Stunden. Mhm. Aber per Flieger haben wir natürlich nicht die Möglichkeit, ein E-Bike mitzunehmen, ne? Wegen des Akkus. Ja. Das darf nicht ins Flugzeug. Und deswegen bieten wir Mallorca per Rad an mit unserem super Bus und unserem Radanhänger. Und da können wir ganz bequem, wenn man sich das jetzt so vorstellt, wir fahren also runter Richtung Barcelona. Von dort geht die Fähre ab. Aber wir wollen ja nicht so lange unterwegs sein. Das heißt, wir machen natürlich eine Zwischenübernachtung in Frankreich.
0: Ach, schön.
1: Und dann fahren wir nach ganz bequem und chillig nach Barcelona. Mhm. Und von dort geht es auf die Fähre nach Mallorca.
0: Hat man auch noch eine kleine Schiffsreise dabei.
1: Genau, also alle Highlights mit. Ja, und dann der Vorteil ist vor Ort einfach, wir können Mallorca genießen mit eigenem Bus, mit eigenem Radl. Und wir können ja auch mit dem Bus an alle Stellen fahren und Ort erst dort dann auch eine Tour beginnen. Ne? Wenn wir jetzt so Transmontana Gebirge fahren, Valdemossa, da müssen wir nicht von Playa de Palma erst da hochradeln, sondern wir fahren mit dem Bus dann hoch und können dann dort die Küstenstraße fahren und die Landschaft nach Solea und alles, was es da zu sehen gibt. Also das ist wunderbar.
0: Warum ist Mallorca besonders schön mit dem Fahrrad zu erkunden?
1: Mallorca an sich ist sowieso eine Top-Insel. Ja. Also deswegen muss ich ja sagen, wir haben ja auch Mallorca noch als normale Reise im Programm. Und man darf nicht vergessen, Mallorca ist einfach mit die schönste Insel im Mittelmeer. Und man sollte nicht da immer den Ballermann in Verbindung mitbringen. Das ist auch nur eine Straße und zwei.
0: Das ist so.
1: Auch die haben ihre Daseinsberechtigung und wunderbar für junge Leute. Ist das toll, kein Problem. Aber Mallorca ist so groß und vielseitig. Also von der Landschaft her, wir haben die Berge. Wir haben wirklich traumhafte Strände. Wir haben schönes Wasser. Wir haben die Stadt von Palma. Wir haben Tapas-Bars. Wir haben Kulinarik. Wir können Wasser Sport machen. Es ist einfach eine tolle Insel und dies alles per Radl zu erleben, ne? Und ja, ist einfach auch ein völliger Trend. Also alle internationalen Rennen-Tour-Fahrradstelle oder wie man das so sagt, ne? Die sind alle im Februar, März auf Mallorca unterwegs zum Trainingslager, ne? Also da ist halt schon die Hölle los.
0: Ja. Klingt auf jeden Fall so, als sollte man das mal gemacht haben, wenn man Mallorca liebt, so oder so. Und ich glaube, man lernt die Insel nochmal ganz anders kennen, wenn man sich mit dem Fahrrad einfach von A nach B bewegt. Wir sprechen gleich weiter über Fahrradreisen und natürlich auch über diese ganz besondere Mallorca-Reise mit Schuhi-Reisen. Peggy Burmann ist heute da und gleich sind wir zurück.

0: Da sind wir doch schon wieder. Hier ist die Reisesendung und heute spezielles Thema Fahrradreisen mit Schuhi-Reisen. Und über eine Reise hat Peggy Burmann uns gerade schon ganz besonders informiert. Es geht nämlich nach Mallorca. Man lernt die Insel auf dem Fahrrad kennen. Bist du selbst schon mitgeschrampelt?
1: Also ich bin auch schon mitgestrampelt, aber bei dieser Reise nicht.
0: Ne? Okay, aber auch Premiere aber, dann für dich, ne?
1: Ja, aber ich war jetzt dieses Jahr auch auf Mallorca zum Wandern und von daher kenne ich auch die Wege und die ganzen Radstrecken und das ist auf jeden Fall sehr spannend. Und wir haben auch unser Hotel deswegen direkt an der Playa de Palma gewählt, vorne in Wassernähe und da ist im März einfach schon herrliches Wetter, ne? Und von dort können wir dann wunderbar losradeln, beziehungsweise unser Bus fährt uns an diese Stellen, von wo es dann losgeht. Ne?
0: Heißt, ihr fahrt dann immer wieder zu dem Hotel zurück?
1: Genau.
0: So sternförmig.
1: Genau. Hat den Vorteil tatsächlich, wenn mal das Wetter vielleicht nicht so gut sein sollte oder einer unserer Mitreisenden fühlt sich nicht so gut oder möchte lieber mal das Meer genießen, kann natürlich dann auch im Hotel bleiben. Ne? Das ist also auch ganz gut. Es ist kein Gruppenzwang, jeden Tag dort radeln zu gehen, sondern man kann auch einfach mal sagen, ich bleibe jetzt dort. Genauso kann man auch unterwegs oder könnte man auch unterwegs mal abbrechen. Ne? Also man muss jetzt keine Sorge haben, wenn man etwas nicht schaffen würde oder man fühlt sich nicht gut, dann, dann hört man auf, ruht sich aus und wartet, bis unser wunderbarer Bus kommt und man wird dann abgeholt. Ne?
0: Das finde ich persönlich ganz neutral gesprochen, aber bei euch auch das Schöne. Ihr bietet unglaublich viel an, aber das alles nur optional, also man muss nichts machen. Ne?
1: Ja, bei uns ist halt Komfort und Sicherheit also an erster Stelle. Ne? Also dieses Wohlfühlen, wir sind ein Unternehmen, was darauf also großen Wert legt, dass alle unsere Gäste sich wohlfühlen und dass man da auch Rücksicht drauf nimmt. Ne? Also wir sind keine Leistungssportler mit unseren Radreisen, sondern wir sind Genussradler und Genuss steht an unserer Stelle. Und das ist ja auch das, was wir jetzt in unserer Gesellschaft erleben. Also Genuss und Freizeit ist ein großer Aspekt und Wohlfühlen ist wichtig. Mhm. Sport ist wichtig, aber in Maßen. Ne? Also das heißt, ein bisschen Bewegung ist gut, dann schmeckt das Essen abends auch wieder besser oder das kalte Bier
0: man
1: hinterher
0: auch verdient
1: ist auch.
0: Dann, ja?
1: Ja, genau, dann hat man sich das verdient. Das ist total toll. Und aber nein, wir sind keine Leistungssportler. Also von den Etappen könnte ich auch nochmal sagen, das ist auch ganz unterschiedlich. Wir haben so Leicht- bis Mittelstrecken. Das heißt, wir radeln je nach Höhenmeter. Die sind auch bei uns im Katalog angegeben oder können auch noch direkt mal bei uns erfragt werden. Das sind dann vielleicht so zwischen 45 und 80 Kilometer. 80 Kilometer ist dann schon eher viel, muss man sehen. Also Mallorca ist ja, gibt es flache Stellen, es gibt bergige Strecken. Mhm. Das kommt halt immer auf die Strecke an.
0: Ja.
1: Und wir haben vor Ort halt zwei super Guides. Ne? Das ist auch sehr wichtig zu wissen.
0: Wann ist die Mallorca-Radreise mit euch?
1: Die ist am 6.3. Ne? Also das heißt, am 6.3. haben wir die Radesaison, weil im Februar sind immer schon die Leistungssportler dort, hatte ich eben erwähnt. Genau, mir fiel eben das Wort nicht an, die Leistungsradler, das sind eher die Rennradfahrer. Mhm. Ne? Und wir sind ja mit unseren E-Bikes auch eher eine Ausnahme, weil wie gesagt, wir mit dem Bus dorthin fahren, das machen ja nicht viele. Mhm. Und im März ist einfach schon herrliches Wetter. Also ich war jetzt im März mit kurzen Hosen auch schon wandern. Also das ist wirklich eine tolle Jahreszeit. Dass es auch nicht so warm ist und man schön radeln kann, ja.
0: Alle Infos über diese Reise und weitere Fahrradreisen oder euer gesamtes Angebot, wo bekomme ich das?
1: Ja, natürlich bei uns auf der Website, also Schuhi-Reisen, Schuhi mit Y. Mhm. Oder auch mich anrufen, Peggy auch mit Y, kann man sich merken. Oder halt auch unsere Damen im Büro anrufen.
0: Peggy, vielen lieben Dank, dass du uns mitgenommen hast. A, zum Thema Fahrradreisen mal so ein bisschen mehr aufgeklärt. Und B, diese wunderbare Mallorca-Radreise, die du im Gepäck hattest. Danke dafür.
1: Ja, sehr gerne. Dann bis bald. Ne? Tschüssi.

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1: Ich bin Diana Kramer. In Erfurt geht heute der zweitägige Bundesparteitag der AfD zu Ende. Zum Abschluss stehen Beratungen über Änderungen an der Parteisatzung und internen Regularien an. Nach Protesten zehntausender Menschen gestern will die Stadt Erfurt heute Nachmittag auch Bilanz zum Großeinsatz rund um den Parteitag ziehen.
2: Es war ja einiges erwartet worden. Verzögerungen durch Blockaden, vielleicht ein verhinderter Parteitag sogar. Aber die AfD hat ihr Programm ohne Probleme hier durchziehen können. Extrem frühe Anreise unter massivem Polizeischutz, Wahl der Chefposten wie geplant erledigt und sich geschlossen zeigen vor den anstehenden Landtagswahlen. Die Rechtsaußenpartei jedenfalls zeigt sich zufrieden. In Erfurt demonstrierten Zehntausende. Hier drinnen wurde das Treffen nur zwischendurch von plötzlich lauter Star Wars Musik gestört. Irgendjemand hatte Bluetooth-Boxen im Saal versteckt und diese dann aktiviert. Wer dahinter steckt, ist noch unklar. Jörg Ratsch, Erfurt.
1: Die Mehrheit der Erziehungsberechtigten in Deutschland hat keinen Überblick darüber, wie intensiv und womit überhaupt die eigenen Kinder Zeit in der digitalen Welt verbringen. In 65% aller Haushalte gibt es keinerlei zeitliche Beschränkungen für die tägliche Handynutzung, zeigt die Postbank Digitalstudie 2026. In 57% der Familien gibt es außerdem keine Regeln zur Nutzung sozialer Medien wie TikTok, Instagram oder YouTube. In Köln werden heute mehr als 1 Million Besucher zum Christopher Street Day erwartet. Ab dem Vormittag zieht die große CSD-Parade durch die Kölner Innenstadt mit 90 Festwagen und rund 60.000 Teilnehmerinnen und Teilnehmern. Zum Sport. Frankreich steht im Viertelfinale der Fußball-WM. Die Franzosen setzten sich im Achtelfinale mit 1:0 gegen Paraguay durch.
3: Frankreich tat sich schwer gegen Deutschland-Bezwinger Paraguay, der sich zeitweise mit 9 Spielern im eigenen Strafraum verschanzte und eigentlich nur darauf aus war, das Spiel des Gegners zu zerstören. Die Franzosen immer wieder in teils hitzige Zweikämpfe verwickelte. Aber Superstar Kylian Mbappé bewies in der 70. Minute Nervenstärke, als er das entscheidende Tor machte vom 11-Meter-Punkt. Thomas Thonfeld, Sportredaktion.
1: Im Viertelfinale trifft Frankreich auf Marokko. Die Marokkaner hatten Co-Gastgeber Kanada mit 3:0 besiegt.
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4: Ich heiße euch willkommen bei unserer Show rund ums Thema Urlaub. Egal, ob ihr in ferne Länder reisen wollt oder lieber vor der Haustür bleibt. Es gibt so viel zu entdecken und Urlaub tut uns ja auch allen gut, gell? Und deshalb dreht sich heute auch alles um euren nächsten möglichen Traumurlaub. Also seid gespannt, ihr Lieben. Ich bin Heiko Gille und euer Reiseleiter für heute. Schön, dass ihr mit dabei seid.
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Ihr Lieben, ihr hört hin und weg die Reiseshow auf eurem Lieblingssender und wir machen Urlaub auf einer wirklichen Herzensinsel und zwar auf Gran Canaria, die Insel, auf der immer Frühling ist. Ja, eine Insel, die euch sofort das Gefühl gibt, angekommen zu sein. Kaum öffnet sich die Flugzeugtür, spürt ihr diese warme, angenehme Luft, nicht drückend, nicht zu heiß, sondern genau richtig. Ja, und nicht umsonst nennt man Gran Canaria ja auch die Insel des ewigen Frühlings. Schon auf der Fahrt vom Flughafen merkt ihr, diese Insel ist anders. Palmen wechseln sich mit kargen Hügeln ab, plötzlich tauchen grüne Täler auf, dann wieder schwarze Vulkanfelsen. Gran Canaria ist keine klassische Badeinsel, sie ist ein kleiner Kontinent im Atlantik, das kann man wirklich so sagen. Ja, die Hauptstadt Las Palmas de Gran Canaria empfängt euch lebendig, urban und überraschend kosmopolitisch. Cafés, Straßenmusik, Stadtstrände, hier pulsiert das Leben. Das merkt man sofort, gleichzeitig reicht ein kurzer Ausflug und ihr seid mittendrin in der Natur. Und genau diese Mischung macht Gran Canaria auch so besonders. Ihr könnt morgens durch die Stadt bummeln, mittags am Strand liegen und abends in den Bergen den Sonnenuntergang genießen. Hier ist Urlaub einfach vielseitig. Und das erkunden wir in dieser Ausgabe unserer Show.

Schön, dass ihr dabei seid, ihr Lieben. Ihr hört hin und weg die Reiseshow auf eurem Lieblingssender und ich hoffe, ihr habt jetzt schon ein kleines bisschen Fernweh bekommen oder zumindest Lust, euch mal wieder intensiver mit dem Thema Urlaub zu beschäftigen. Denn egal, ob es am Ende die große Fernreise wird oder ein paar Tage Auszeit zwischendurch, oft sind es ja auch genau diese Momente, in denen man merkt, wie gut es tut, einfach mal runterzukommen, neue Eindrücke zu sammeln, andere Landschaften zu sehen, vielleicht auch andere Menschen zu treffen und dabei ganz automatisch ein bisschen Abstand vom Alltag zu gewinnen. Wir versuchen euch hier genau dafür Ideen mitzugeben. Ganz entspannt, ohne Druck, einfach als Inspiration. Und im nächsten Abschnitt schauen wir uns das Ganze auch nochmal aus einer ganz neuen Perspektive an, gehen noch ein Stück weiter ins Detail und nehmen euch weiter mit auf diese kleine Reise. Also ihr Lieben, bleibt dran, es lohnt sich.

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2: Urlaub vom Alltag, das ist unser Motto hier bei Hin und Weg, die Reiseshow. Der Name, der sagt schon alles: Urlaub, Ferien, Verreisen und das Kennenlernen fremder Regionen, Länder und Kulturen. All das bieten wir euch in dieser Sendung. Und moderiert wird das Ganze von mir, Heiko Gille. Und ich freue mich, dass ihr dabei seid.
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0: Hin und weg die Reiseshow auf eurem Lieblingsradiosender. Wir sind auf Gran Canaria im Mittelmeer, im Atlantik gelegen und beschäftigen uns jetzt mal mit der Hauptstadt. Las Palmas ist nämlich mehr als nur ein Ausgangspunkt. Es ist ein echtes Reiseziel. Herzstück ist der Playa de la Canteras, einer der schönsten Stadtstrände Europas. Kilometerlanger, feiner Sand, ruhiges Wasser, perfekt zum Baden, Spazieren oder einfach zum Leute beobachten. Entlang der Promenade reihen sich dann Cafés, Bars und Restaurants aneinander und mittendrin das Hard Rock Café Las Palmas. Ja, ein perfekter Ort für eine Pause, für Burger, für Cocktails, Musikgeschichte an den Wänden und dazu der Blick aufs Meer. Gerade abends, wenn die Sonne langsam untergeht, ist die Stimmung hier übrigens ganz besonders. In der Altstadt Vegueta wird es dann historisch. Kopfsteinpflaster, koloniale Häuser, kleine Plätze. Hier begann die Geschichte der Stadt. In den Gassen entdeckt ihr kleine Tapas-Bars, Galerien und versteckte Innenhöfe. Las Palmas zeigt euch, wie entspannt Großstadt sein kann. Ganz ohne Hektik, aber mit ganz viel Leben. Wir wünschen euch einen wunderschönen Urlaub auf Gran Canaria.
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In dieser Ausgabe unserer Hin und Weg Reiseshow nehmen wir euch mit in den Atlantik und zwar auf eine Insel, die es wirklich in sich hat. Es geht nach Gran Canaria und natürlich auch die wunderschöne Stadt Maspalomas im Süden gelegen. Ja, der Süden der Insel ist übrigens auch ikonisch, wenn man mal an Maspalomas denkt. Die Dünen, die wirken fast surreal. Riesige Sandberge, die sich bis zum Meer ziehen. Und wenn ihr hier steht, dann fühlt ihr euch wie in der Wüste und hört aber gleichzeitig dazu die Brandung des Atlantiks. Das ist wirklich ein unglaublicher Ort. Am Rand der Dünen steht der Leuchtturm von Maspalomas. Seit über 130 Jahren ein Wahrzeichen der Insel. Rundherum eine schöne Promenade, Cafés, Restaurants, Palmen. Und besonders am Abend, wenn das Licht weich wird und die Sonne im Meer versinkt, ist dieser Ort wirklich pure Magie. Ein Spaziergang durch die Dünen bei Sonnenuntergang gehört zu den Momenten, die man nie vergessen wird. Der Wind formt den Sand, die Farben wechseln von Gold zu Orange zu Rosa und plötzlich wird es ganz still um euch herum. Gran Canaria, ihr Lieben, kann spektakulär sein und gleichzeitig auch unglaublich ruhig. Hier lohnt sich ein Urlaub allemal.

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1: Ich bin Diana Kramer. Viele Eltern in Deutschland wissen nicht, wie und womit ihre Kinder ihre Zeit auf TikTok, Snapchat und Co. verbringen. Laut einer Postbank-Digitalstudie verzichten die meisten auf feste Zeitlimits oder eine Kontrolle der Inhalte, wünschen sich aber Altersbeschränkungen für soziale Netzwerke.
2: In den meisten deutschen Familien gibt es der Studie zufolge außer beim Essen und Hausaufgaben kaum Regeln für Social Media. Bei 2/3 existiert selbst vor dem Schlafengehen kein Handyverbot. Viele Eltern vertrauen stattdessen auf die Eigenverantwortung der Kinder und kontrollieren die Nutzung bewusst nicht. Gleichzeitig fordern fast 9 von 10 Befragten eine Altersbeschränkung für die sozialen Medien sowie Handyverbote an Schulen. Insgesamt startet das digitale Leben von Kindern heute früher. Mehr als jedes zweite Kind bekommt das erste Smartphone vor dem 13. Geburtstag. Tanja Wagner, Nachrichtenredaktion.
1: Die AfD beendet heute mit Beratungen über Änderungen in der Parteisatzung und internen Regularien ihren Parteitag in Erfurt. Gleichzeitig reißt die Debatte über den Umgang mit der Partei nicht ab. Eine neue INSA-Umfrage zeigt, beim Thema Brandmauer ist die Bevölkerung in 2 Lager geteilt.
3: Die INSA-Umfrage für die Bild am Sonntag zeigt, wie gespalten die Menschen beim Thema AfD sind. Fast jeder Vierte findet es richtig, dass Union und SPD nicht mit der AfD zusammenarbeiten wollen. 39% halten das für falsch. Auch bei einem möglichen AfD-Verbot gehen die Meinungen deutlich auseinander. Zoe Tassovali, Redaktion.
1: Donnernde Kampfjets und das angeblich größte Feuerwerk aller Zeiten. Mit einer Rede in Washington hat US-Präsident Donald Trump den Schlusspunkt unter die Feierlichkeiten zum 250. Jubiläum der Vereinigten Staaten gesetzt. Trump beschwor am Unabhängigkeitstag das Bild einer von Gott auserwählten Siegernation, die dazu bestimmt sei, die Welt anzuführen. Danach erleuchteten hunderte Raketen den Himmel über der US-Hauptstadt. Laut den Veranstaltern sollte es das größte Feuerwerk der Geschichte sein. Die Rede war von 850.000 Pyroeffekten in 35 Minuten. Zum Sport. Bei der Fußball-WM steht das erste Viertelfinale fest. Frankreich trifft auf Marokko. Die Franzosen gewannen gegen Deutschland-Paraguay mit 1:0. Marokko setzte sich zuvor im Achtelfinale mit 3:0 gegen Co-Gastgeber Kanada durch.
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4: Wir helfen euch, das perfekte Urlaubsziel zu finden. Damit eurem Traumurlaub auch nichts mehr im Wege steht, in unserer Show erfahrt ihr alles über beliebte Fernreiseziele und schöne Urlaube direkt vor der eigenen Haustür. Ich bin Heiko Gille, gebe euch Tipps, aber verreisen müsst ihr schon selbst. Schön, dass ihr dabei seid.
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Einen wirklich fantastischen Urlaub erleben wir hier in dieser Ausgabe unserer Hin und Weg Reiseshow auf eurem Lieblingsradiosender, ihr Lieben. Wir sind auf Gran Canaria, definitiv eine der schönsten und abwechslungsreichsten Inseln im Atlantik. Und viele unterschätzen vor allem das Inselinnere und verpassen damit das Herz Gran Canarias. Fahrt ihr Richtung Berge, ändert sich die Landschaft dramatisch. Serpentinen, tiefe Schluchten, grüne Täler, Felsformationen. Orte wie Tejeda oder Atenara wirken wie aus der Zeit gefallen. Kleine Häuser, Bergluft, Weitblick. Davon gibt's hier alles. Vom Roque Nublo aus, dem Wahrzeichen der Insel übrigens, habt ihr einen atemberaubenden Blick, bei klarer Sicht sogar bis nach Teneriffa rüber. Hier oben wandert ihr durch Pinienwälder, hört Ziegen meckern, riecht Kräuter und frische Erde. Gran Canaria zeigt euch hier seine vor allem ruhige und ursprüngliche Seite. Perfekt zum Abschalten, Durchatmen und Staunen. Der Mini-Kontinent im Atlantik. Gran Canaria. Immer eine Reise wert.

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Schön, dass ihr dabei seid, ihr Lieben. Ihr hört unsere Reiseshow hin und weg und wir nehmen euch ja hier regelmäßig mit auf kleine und große Reisen. Mal geht's in ferne Länder, mal bleiben wir ganz bewusst in Europa oder sogar direkt vor der eigenen Haustür. Und genau das macht ja das Reisen auch so spannend, ja? Es gibt immer wieder neue Orte zu entdecken, neue Perspektiven einzunehmen und manchmal reicht auch schon ein kleines bisschen Inspiration, um den nächsten Urlaub im Kopf zu planen. Vielleicht seid ihr ja auch gerade unterwegs, sitzt im Auto oder entspannt zu Hause auf der Couch und lasst euch einfach treiben. Und genau dafür ist diese Sendung gemacht. Ein bisschen abschalten, ein bisschen träumen, ein bisschen runterkommen und vielleicht auch schon mal die ersten Ideen sammeln. Und gleich geht's weiter mit neuen Eindrücken, spannenden Geschichten und vielleicht auch genau dem Reiseziel, das euch schon bald nicht mehr loslässt. Also bleibt gerne dran.

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In dieser Ausgabe unserer Reiseshow, ihr Lieben, sind wir auf Gran Canaria, ein Paradies für Aktive. Surfen, Kitesurfen, Wandern, Radfahren, hier ist alles möglich. Und besonders beliebt sind Bootstouren, um Delfine zu beobachten. Ja, wirklich. Mit etwas Glück begleiten sie euch dann auch wirklich eine ganze Weile. Abends wird's dann magisch. Im Inselinneren, fernab der Städte, spannt sich ein Sternenhimmel über euch, der fast schon unwirklich wirkt. Gran Canaria ist ein tolles Ziel für Sternenbeobachtung. Ruhig, klar und beeindruckend. Mitten im Atlantik gelegen, bietet die Insel natürlich da wirklich einiges fürs Herz. Und wenn ihr einfach nichts tun wollt, kein Problem. Liegestuhl, Meeresrauschen, Sonne, auch das geht hier alles. Gran Canaria lässt euch genauso sein, wie ihr gerade wollt. Und wie kommt ihr eigentlich am besten hin? Das wollen wir natürlich auch hier in dieser Show nochmal besprechen. Von Mainz und von Wiesbaden aus erreicht ihr Gran Canaria ganz unkompliziert. Mit dem Zug oder Auto geht's ganz einfach rüber an den Frankfurter Flughafen. Von dort dann der Direktflug nach Las Palmas. Die Flugzeit liegt bei etwa 4,5 Stunden. Perfekt für einen entspannten Start in den Urlaub. Von Wiesbaden aus übrigens ist der Weg ähnlich kurz wie von Mainz. Frankfurt ist schnell erreicht. Direktflüge starten regelmäßig, besonders in der Herbst- und Wintersaison. Und vom Flughafen auf Gran Canaria seid ihr in etwa 30 Minuten im Süden oder in Las Palmas. Ein Mietwagen lohnt sich dabei, um die Vielfalt der Insel voll auszukosten. Das auf jeden Fall noch als kleiner Geheimtipp am Rande. Gran Canaria bedeutet Sonne, bedeutet Natur, bedeutet Genuss und Freiheit. Eine Insel, die euch nicht überfordert, sondern euch genau das gibt, was ihr gerade braucht. Und oft passiert es ganz leise. Ihr plant schon die Rückkehr, während ihr noch da seid. Wir wünschen euch viel Spaß im Urlaub. Verbringt eine wunderschöne Zeit auf der Trauminsel Gran Canaria.

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1: Ich bin Diana Kramer. Die AfD beendet mit Beratungen über Änderungen an der Parteisatzung und anderen internen Regularien heute ihren Bundesparteitag in Erfurt. Gestern war es bereits zu Protesten mit zehntausenden Menschen gegen das Treffen gekommen. Heute wollen die Stadt Erfurt und das Bündnis Widersetzen Bilanz ziehen.
2: Unmittelbar nach den Protesten sprachen die Aktivisten von den größten Blockaden, die sie je auf die Beine gestellt hätten. 17.000 von rund 50.000 Demonstranten hätten sich daran beteiligt. Die Polizei zählte dagegen nur gut 30.000 Menschen bei den weitgehend friedlichen Protesten. In der Messehalle geht es heute um Formsachen. Die wesentlichen Punkte wurden schon abgehakt. Das Spitzenduo Weidel-Krupp-Haller wurde im Amt bestätigt. Größere Streitigkeiten blieben aus. Die AfD will sich geschlossen präsentieren. Sie hofft bei den anstehenden Landtagswahlen im Osten auf eine erste Regierungsbeteiligung. Ursula Winkler, Nachrichtenredaktion.
1: Die Mehrheit der Erziehungsberechtigten hier in Deutschland hat keinen Überblick darüber, wie intensiv und womit die eigenen Kinder Zeit in der digitalen Welt verbringen. In 65% der Haushalte gibt es keinerlei zeitliche Beschränkungen, etwa für die tägliche Handynutzung, zeigt die aktuelle Postbank Digitalstudie. In 57% der Familien gibt es außerdem keine Regeln zur Nutzung sozialer Medien wie TikTok, Instagram oder YouTube. Köln feiert heute den Christopher Street Day. Die große Parade mit 90 Festwagen und rund 60.000 Mitwirkenden zieht durch die Innenstadt. In den Straßen werden mehr als 1 Million Besucher erwartet. Der Kölner CSD zählt neben Berlin zu den größten Veranstaltungen der queeren Gemeinschaft in Europa. Zum Sport. Frankreich steht im Viertelfinale der Fußball-WM. Die Franzosen setzen sich im Achtelfinale mit 1:0 gegen Paraguay durch.
3: Frankreich tat sich schwer gegen Deutschland-Bezwinger Paraguay, der sich zeitweise mit 9 Spielern im eigenen Strafraum verschanzte und eigentlich nur darauf aus war, das Spiel des Gegners zu zerstören. Die Franzosen immer wieder in teils hitzige Zweikämpfe verwickelte. Aber Superstar Kylian Mbappé bewies in der 70. Minute Nervenstärke, als er das entscheidende Tor machte vom Elfmeterpunkt. Thomas Thonfeld, Sportredaktion.
1: Im Viertelfinale trifft Frankreich am Donnerstag auf Marokko. Die Marokkaner hatten Co-Gastgeber Kanada mit 3:0 besiegt.
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0: Mein heutiger Gesprächspartner ist männlich. Name?
1: Lutz Jagdhuber.
0: Dein Alter?
1: 58.
2: Geburtsort?
1: Ja, ich bin im südlichen Afrika aufgewachsen, geboren, direkter gesagt in Namibia.
0: Dein Beruf?
1: Ich bin Mediziner.
0: Hast du Hobbys und wenn ja, welche?
1: Ja, sportlicher Seite, gerne Fußball, aber auch Leichtathletik. Alles, was irgendwie im Leistungsbereich ist und was schön aussieht, das gucke ich mir gerne an. Sei es Schwimmen, sei es Kunsttouren, sei es, kann auch mal Rugby sein. Alles, was ein gewisses Niveau hat, ein gewisses Level hat, wird auch schön und das genieße ich. Das gucke ich mir dann an.
0: Hast du so etwas wie ein Lebensmotto? Also muss kein Spruch sein, eine Art, wie du Dinge anpackst?
1: Ja, das ist mir kürzlich noch bewusster geworden, dass ich vor allem die Freude voranstelle, weil wenn ich der Freude folge, das setzt unheimlich Energie frei und das ist sehr, sehr schön. Dann laufen viele Dinge von alleine, du bist einfach im Flow, musst dir gar nicht groß nachdenken. Die Freude, das ist, folge deiner Freude, das ist total schön.
0: Mir fällt dazu was richtig Gutes ein. Das habe ich vor 2 Wochen etwa in mein Leben aufgenommen. Es gibt ja oft die Situation, jemand kommt zu dir und sagt, ich habe eine gute und eine schlechte Nachricht. Und früher habe ich dazu tendiert, erst die schlechte Nachricht. Ich habe es jetzt gedreht, ich will immer erst die gute Nachricht hören.
1: Ja, genau. Wenn du die Freude hast, dann wird die wahrscheinlich die schlechte Nachrichten überflügeln und dann sieht's ganz gut aus.
0: Und witzigerweise genau das passiert.
1: Ja, Freude hat einfach eine enorme Energie. Also da ist eine kleine Nuance, die ich lange auch selber verwechselt habe, ist Spaß und Freude. Spaß ist so ein Plätschern, das kannst du mal für ein paar Stunden haben, auf Bierfest oder Oktoberfest. Das ist Spaß oder auch mal so ein bisschen im Garten Fußball spielen mit den Kindern. Aber Freude ist das, was von innen rauskommt, was so richtig deine Augen glänzen lässt. Das ist Freude und das trägt dich, das ist super. Und beides ist toll, aber das eine trägt dich länger.
0: Ich wollte gerade sagen, nämlich wenn du Freude an einer Sache hast, kannst du auch eine Phase machen, die man vielleicht als Außenstehender nicht als Freude bezeichnet, weil du das einfach durchhältst, weil du hast ein Gesamtprinzip dahinter.
1: Ja, ganz genau. Ganz genau. Die Freude, die hat so auch eine enorme Schubkraft, die, genau wie du sagst, wenn's mal nicht so läuft, wenn du mal dieser Glühbirnenerfinder, der James Watt, der hat ja, glaube ich, erst beim Monatsten einmal das hingekriegt, dass seine Birne leuchtet. Aber der hat immer weitergemacht, weil der war neugierig und in dieser Neugier hat viel Freude auch gesteckt. Und der hat immer weitergemacht, auch wenn die anderen gesagt haben, ach, wie soll denn das funktionieren? Wir haben doch alle Kerzen, lass das doch mal gut sein. Aber der hat einfach eine Freude gehabt. Die hat ihn bis zu seinem Ziel getragen und das war toll. Das war richtig toll.
0: Die Menschen, die mit dir zu tun haben, was meinst du, sagen die über dich? Was macht dich aus?
1: Meine Präsenz. Sei es in der Mannschaft, also sportlichen Mannschaft, sei es im Beruf, im Team. Die Präsenz, dass ich Dinge auffangen kann, kritische oder angespannte Situationen entschärfen kann, dass ich unterstützend wirke. Das mache ich gar nicht so vom Kopf her. Das muss ich jetzt machen und das habe ich antrainiert und solche Sachen. Das ist einfach mal naturell. Und die Leute, ja, letztlich auch in ihren Weg weiterzubringen. Sagen, ja, mach es doch, probier es doch. Weil wenn du es probierst und es klappt nicht, dann hast du es probiert. Und dann weißt du, ja, das ist was für mich oder ist nicht.
0: Wenn wir nachher noch vertiefen.
1: Ja, also die Präsenz, würde ich sagen, ist meine Stärke in einem Team.

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0: Er ist Mediziner und mein Gesprächspartner Lutz Jagdhuber.
1: Erzähl mir was über Namibia. Also ich weiß, oder jetzt fange ich mit vorsichtigem Halbwissen an, weil ich durch berufliche Stationen sehr viele Sachen für einen deutschsprachigen Sender dort mal eingesprochen habe. Deswegen weiß ich, es gibt dort eine extremst große deutsche Community.
2: Ja, also extrem kann man nicht mehr sagen. Das war vielleicht mal größer, aber ich würde sagen, zum jetzigen Zeitpunkt sind es vielleicht 20.000.
1: Okay.
2: Nur warum das so auffällig ist, wenn man da runterfährt, ist, dass diese kleine, sicher die kleinste Bevölkerungsgruppe in dem Land mit, es hat 12 verschiedene Nationen, also 12 Bevölkerungsgruppen, sind, weil die überall so Dienstleistungen anbieten. Das heißt, die haben eine Bäckerei, die haben eine Werkstatt, die haben Hotels, das sind alles. Und überall, wo du denkst, oh, der spricht ja Deutsch. Daher kommt das einem enorm viel vor. Und letztlich ist das eine kleine Gruppe, die sind schon seit 1880 dort im Land, haben sich da angepasst mit allen Höhen und Tiefen, was so ein Land mit sich bringt. Und in so einem Land ist ja der Regen das A und O. Den gibt's immer zu wenig. Und davon hängt die ganze Wirtschaft ab. Also hast du viel Regen, wächst das Gras, deine Rinder sind fett und deine Verkaufspreise sind gut und dir geht's glücklich. Ist das umgekehrt, dann hast du plötzlich Kopfschmerzen, Rückenschmerzen, weil alles nicht vorhanden ist. Also diese Länder sind sehr geprägt von dem Rhythmus der Natur. Ja.
0: Lutz Jagdhuber ist mein Gesprächspartner und wie er nach Namibia gekommen ist, wie seine Familie dorthin gekommen ist, das ist gleich Thema hier im Gespräch.

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1: Ich bin Diana Kramer. Viele Eltern hier in Deutschland wissen nicht, wie und womit ihre Kinder ihre Zeit auf TikTok, Snapchat oder YouTube verbringen. Laut einer aktuellen Postbank-Digitalstudie verzichten die meisten auf feste Zeitlimits oder eine Kontrolle der Inhalte, wünschen sich aber gleichzeitig Altersbeschränkungen für soziale Netzwerke.
2: In den meisten deutschen Familien gibt es der Studie zufolge außer beim Essen und Hausaufgaben kaum Regeln für Social Media. Bei 2/3 existiert selbst vor dem Schlafengehen kein Handyverbot. Viele Eltern vertrauen stattdessen auf die Eigenverantwortung der Kinder und kontrollieren die Nutzung bewusst nicht. Gleichzeitig fordern fast 9 von 10 Befragten eine Altersbeschränkung für die sozialen Medien sowie Handyverbote an Schulen. Insgesamt startet das digitale Leben von Kindern heute früher. Mehr als jedes zweite Kind bekommt das erste Smartphone vor dem 13. Geburtstag. Tanja Wagner, Nachrichtenredaktion.
1: Mit Videos zur Einstimmung auf die anstehenden Landtagswahlen im Osten des Landes hat die AfD ihren Parteitag in Erfurt fortgesetzt. Daneben geht es heute um Änderungen an der Bundessatzung und der Finanz- und Beitragsordnung der Partei. Die wesentlichen Punkte hatte der Parteitag gestern zügig abgehakt, wie die Bestätigung von Alice Weidel und Tino Chrupalla als Führungsduo. Die Böden in Deutschland trocknen immer weiter aus, besonders im Süden und Osten. Das liege jedoch nicht nur an der vergangenen Hitzewelle, sondern eher daran, dass es seit Monaten zu wenig regnet. Das zeigt der Dürremonitor des Helmholtz-Zentrums für Umweltforschung.
3: Süddeutschland leuchtet auf der Dürrekarte tiefrot und das hat Folgen. Vor allem Wälder geraten durch die hohen Temperaturen unter Stress. Dort steigt zum Beispiel das Risiko für Borkenkäfer. Auch die Flüsse könnten weiter Wasser verlieren, weil sie stark vom Grundwasser gespeist werden. Das erschwert unter anderem die Schifffahrt. Und wenn es in den kommenden Wochen nicht deutlich mehr regnet, müssen Landwirte auch bei Mais und Zuckerrüben mit schlechteren Ernten rechnen. Zoe Tassovali, Redaktion.
1: Zum Fußball. Bei der WM hat Norwegen um Stürmer Erling Haaland heute das Viertelfinale im Visier. Im Achtelfinale treffen die Skandinavier am Abend auf Brasilien. Frankreich und Marokko stehen bereits als Viertelfinalisten fest. Frankreich besiegte Deutschland-Paraguay mit 1:0 und Marokko setzte sich mit 3:0 gegen Kanada durch.
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0: Lutz Jagdhuber ist Mediziner, er ist mein Gesprächspartner und er hat uns schon verraten, dass er in Namibia geboren ist.
1: Wie bist du da hingekommen?
2: Durch in der damaligen Kolonialzeit und Kaiserzeit wurden von der damaligen kaiserlichen Regierung Handwerker gesucht. Der Großvater war Elektriker und hatte sich da beworben. Und die Großmutter und Großvater mussten, oder alle, die dann runter sind, mussten dann verheiratet sein, haben dann kurz vorab noch geheiratet und sind dann im Schiff runter. Und seitdem sind wir da präsent in dem Land, ja.
1: Okay, das heißt, deine Familie ist ausgewandert und das ist im Prinzip der Punkt, dass du da geboren bist, ja?
2: Genau.
1: Okay. Wie muss ich mir das vorstellen? Das heißt, du bist dort auch aufgewachsen?
2: Ich bin komplett aufgewachsen. Ich bin geboren, aufgewachsen, Kindergarten, Grundschule, weiterführende Schule. Ja, also ganz in dem System drinne gewesen.
1: Kannst du es ja vielleicht vergleichen? Das heißt, ist das dann ein schulisches System, wie es dir auch in Deutschland hätte passieren können? Oder gab es Unterschiede?
2: Es gibt insofern Unterschiede, dass man recht früh dreisprachig aufwächst. Also man hat sowieso sehr viel Kontakt mit anderen Kulturen. Das erweitert unheimlich den Horizont, macht dich auch flexibler, tolerant. Und wir hatten dann schon ab der fünften Klasse waren wir dreisprachig. Also die Unterrichtsfächer waren auch entweder in Englisch oder Afrikaans gewesen. Das würde es ein bisschen unterscheiden. Und das Schulsystem ist auch dem englischen System angepasst mit Schuluniformen. Ja, man gibt alles für die Schule, sei es im Sport, im Musikunterricht. Also die Schule wird da hochgehalten, der Name der Schule. So, das ist so ein bisschen dem englischen System geprägt. Ja.
1: Warst du ein guter Schüler?
2: Ja. Ich war ein guter Schüler, hab dann aber so mit der 8. Klasse oder so eigentlich andere Interessen gehabt. Zum Leidwesen der Lehrer. Ich wollte Fußballprofi werden oder Rockmusiker. Und naja, dann sind die Noten natürlich etwas ins Wanken gekommen. Und dann gab's Standpauken. Aber war meiner Neugierde zu schulden, war ich, glaube ich, einfach ein guter Schüler, weil ich neugierig war, egal in welchem Fach. Ja.
0: Gleich geht's weiter im Gespräch mit Lutz Jagdhuber.

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0: Luzi Akthuber ist Mediziner, er ist sportbegeistert und mein Gesprächspartner.
1: Wie lange warst du in Afrika? Wann bist du dort weg?
2: Nach der Schule bin ich nach Südafrika in Kapstadt den Bachelor of Science abgeschlossen, das Studium, und bin dann nach Deutschland Anfang der 90er, ja, bin ich 1990 nach Deutschland und habe dann Medizinplatz in Marburg an der Uni begonnen.
1: Gab es noch einen, also du hättest ja auch in dem Land bleiben können, gab es noch familiären Bezug zu Deutschland oder was war das Entscheidende?
2: Das Entscheidende war letztlich, dass meine sportliche Karriere, also in dem Fall Fußball, doch recht gut war und ich auch von verschiedenen Trainern Angebote hatte, hier einzusteigen im höheren Bereich. Habe letztlich auch kurzzeitig in der zweiten Liga in der Übergangsphase mittrainiert, mitgespielt, habe dann aber einen Medizinplatz bekommen und habe mich dann für die akademische Laufbahn entschieden. Aber nach hier rüber zu kommen nach Deutschland war ja schon der sportliche Weg. Ich wollte es einmal einfach ausprobieren, hab's getan und war gut, dass ich das gemacht habe.
1: Wir sind schon bei dem Ausgang unseres Gespräches. Es gibt im Leben immer Punkte, selbst wenn man scheitert oder selbst wenn etwas nicht so läuft, wie es vielleicht im Kopf ausgedacht war. Es ist doch ein gutes Gefühl zu wissen, ich hab's gemacht, ich hab's probiert. Schlimmer ist, wenn man irgendwann feststellt, hätte ich es mal probiert. Das sind immer die schlimmeren Dinge im Kopf.
2: Auf jeden Fall. Also etwas nicht zu tun, das nagt an dir und das nagt viele Jahre an dir. Und deshalb ist es wirklich gut zu sagen, ich mache es. Und es wäre schön natürlich, wenn die Familie und Freunde dich unterstützen. Wenn nicht, dann mach es trotzdem. Wenn du sagst, das steckt in mir und ich will es ausprobieren. Wenn es nicht klappt, okay, dann hast du die Erfahrung gemacht, sagst vielen Dank, das war super und bist auch zufrieden und glücklich dann danach, weil du sagst, okay, das ist dann nicht mein Weg. Ich hab's gemacht und kann mich jetzt ganz entspannt auf einen neuen Weg.
0: Gleich geht es weiter im Gespräch mit Lutz Akthuber.

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1: Ich bin Diana Kramer. SPD-Chef Lars Klingbeil geht davon aus, dass die SPD-Bundestagsfraktion das Reformpaket der Koalition trotz Kritik an einzelnen Punkten mittragen wird. Er nehme derzeit keine anderen Signale wahr, sagte Klingbeil der Rheinischen Post. Natürlich werde die Fraktion im Gesetzgebungsverfahren genau hinschauen, aber der grundsätzliche Kurs sei zwischen den Spitzen der Koalition verabredet. Man habe eine klare Richtung eingeschlagen und Leitplanken benannt. Jetzt komme es darauf an, diesen Kurs konsequent weiterzugehen, so Klingbeil. Die AfD beendet heute ihren Parteitag in Erfurt. Gleichzeitig reißt die Debatte über den Umgang mit der Partei nicht ab. Eine neue Umfrage zeigt, beim Thema Brandmauer ist die Bevölkerung in zwei Lager geteilt.
2: Die INSA-Umfrage für die Bild am Sonntag zeigt, wie gespalten die Menschen beim Thema AfD sind. Fast jeder Vierte findet es richtig, dass Union und SPD nicht mit der AfD zusammenarbeiten wollen. 39% halten das für falsch. Auch bei einem möglichen AfD-Verbot gehen die Meinungen deutlich auseinander. Zoe Tassovali, Redaktion.
1: Die USA feiern das 250. Jubiläum ihrer Gründung. Am Abend gab es neben einer Rede von Präsident Donald Trump in Washington auch ein gewaltiges Feuerwerk. Allerdings funkte das Wetter dazwischen.
3: Auf der Festmeile hier in Washington gab es ein bisschen Chaos, als die Besucher wegen eines Gewittersturms evakuiert wurden. Keiner wusste wohin und wie es weitergehen sollte. Viele buhten. Die Militärüberflüge wurden abgesagt. Nur Trump ließ sich nicht von seiner Rede abbringen, die er überhaupt halten wollte, weil viele der eigentlich geplanten Performer im Vorfeld abgesagt hatten. Die ganze Fete war ihnen zu politisch. Trump sprach spät am hiesigen Abend, dann stieg das Feuerwerk in die nasse Nacht. Tina Eck, USA.
1: Zum Sport. Bei der Fußball-WM steht das erste Viertelfinale fest. Frankreich trifft am kommenden Donnerstag auf Marokko. Die Franzosen gewannen gegen Deutschland / Paraguay mit 1:0. Marokko setzte sich mit 3:0 gegen Co-Gastgeber Kanada durch. Heute Abend kämpfen Norwegen und Brasilien im Achtelfinale ums Weiterkommen. Anstoß ist um 22 Uhr unserer Zeit. In der Nacht folgt dann noch das Achtelfinale Mexiko gegen England.
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0: Lutz Jagdhuber ist heute aktiv als Mediziner und Autor und er hat uns auch gerade schon verraten, dass er mal im Profifußball war.
1: Fußball ist nicht ganz mein Thema, trotzdem natürlich, wo hast du gespielt?
2: Ich war kurzzeitig, habe ich bei den Stuttgarter Kickers mittrainiert, war wie gesagt, das war dann so in der Übergangsphase, wo ich mich dann zu Saisonbeginn dann für das Studium entschieden habe, weil dann auch der Platz kam, der Medizinplatz, naja, und den gibt man ja auch nicht so eben mal weg und ab. Zum Leidwesen des Trainers, der hatte gesagt, warum gehst du, welcher Verein ist hinter dir her, sag doch was. Ich habe gesagt, nein, es liegt nicht an einem konkurrierenden Verein, es liegt wirklich an der akademischen Laufbahn.
1: Naja, wenn wir jetzt gerade so im Fokus der Weltmeisterschaft uns das anschauen, ist es natürlich auch, ich glaube, man darf das gar nicht unterschätzen. Ja, da geht es um viel Geld, ja, da geht es aber auch um viel Druck. Letztendlich muss man auch wissen, ob man einen solchen Weg gehen will, weil, ich sag mal, diese mediale Dauerberieselung, die Dauerbeobachtung, man muss damit umgehen können.
2: Ja, das ist die eine Sache. Und die andere Sache ist, wenn du den professionellen Weg eines Sportlers einschlagen möchtest, dann wäre es günstiger, wenn du früher in eine Leistungszentren kommst. Das hatten wir jetzt nicht in Namibia, das war alles Freizeitsport. Und dann ist besser, wenn du schon mit 14, 15 oder noch früher diesen Leistungsweg einschlägst, dann hast du einfach viel, viel bessere Karten. Also das ist, ja, ich glaube, kam mit 22 oder so jenen, das war dann schon für den Leistungsbereich Tuck zu spät.
1: Aber probier.
2: War alles okay. War alles okay und das ist vollkommen in Ordnung so, ja. Ich hatte dafür ein abgeschlossenes Studium. Meine Eltern haben darauf bestanden, du wirst dein Studium abschließen. Dann kannst du machen, was du willst danach.
1: Der Klassiker.
2: Ja, und habe ich auch gemacht. Und dann habe ich das mit dem Sport gemacht, ja. Ich muss auch sagen, ich weiß nicht, ob ich das ewig hätte machen wollen, weil ich dann doch irgendwie auch gemerkt habe, dass die akademische Weiterbildung oder dieses Wissenshungrige war dann auch ein starker Drang von mir und ich war dann auch froh, als ich wieder in Vorlesungen sitzen konnte und vielerlei tolle Sachen gehört habe, gerade im Medizinbereich. Ich habe ja dann später auch das kombiniert in der Form von einer Sportmedizin, wo ich dann beides kombinieren konnte.
1: Das ist ja das Verrückte. Ich glaube, das ist auch das Faszinierende am Leben, an der Welt. Wir haben halt so viele Möglichkeiten und müssen uns halt immer wieder an Wegen auch entscheiden, was machen wir jetzt, wem gehen wir nach. Cool natürlich, wenn du noch zwei Sachen auch kombinieren kannst, ja.
2: Ja. Der Leistungssportbereich ist prägnant. Du hast die Sportler, die haben 5 bis 10 Jahre Zeit und wollen und müssen dann in der Zeit alles erreichen. Es zieht sich zwar ein bisschen länger, wir haben jetzt immer ältere Sportler, die auch locker bis 40 diszipliniert durchhalten, durchtrainieren. Aber im Großen und Ganzen musst du in dieser kurzen Zeit, wo du Leistungssportler bist, alles geben, auch dein Geld verdienen, um danach wirtschaftlich gut dazustehen. Und das musst du wollen. Also das heißt, deine Ernährung konsequent einhalten, dein Schlaf, du musst auf Partys verzichten, auf Sommerurlaube, du musst auf sehr, sehr vieles verzichten, wenn du diesen Weg konsequent eingehen möchtest, ja.
1: Na, und ehrlicherweise müssen wir sagen, es muss dir auch klar sein, es kann jederzeit schief gehen.
2: Es kann, das Risiko bleibt, 20-30%, eine unglückliche Verletzung und du bist raus.
1: Ja, ohne auch, dass du was machen kannst, weißt du, wenn du nicht mehr die Leistungsfähigkeit abrufen kannst, bist du auf.
2: Ja. Ich bin trotzdem gerne mit Leistungssportlern zusammen. Ich habe später Leichtathleten betreut, auch auf Weltniveau, das war sehr schön. Ich war mit den Olympischen Spielen unterwegs und dergleichen. Das ist wie so eine große Familie, insbesondere bei den Leichtathleten. Und habe dann auch viele bekannte Läufer kennengelernt. Aber die sind wirklich, die großen Leute sind bescheiden. Und das hat mich sehr angesprochen. Du sitzt mit denen am Frühstück, die sind ganz relaxed. Sagen sie, hi, ich bin der und der und setz dich. Und du kommst leicht mit denen ins Gespräch. Und heute Abend, weißt du, muss der so performen, so viel Leistung abrufen vor den 60.000, 80.000 Zuschauern. Und jetzt sitzt hier ein ganz, ganz entspannter und einfach bescheidener Sportler. Das ist sehr angenehm. Die Atmosphäre mit denen zusammen ist sehr schön. Das war jetzt bei den Leichtathleten. Ich weiß jetzt nicht, wie es bei Handballern ist oder anderen Leistungen, aber das war jetzt in dem Bereich der Leichtathletik.
1: Ich habe das meistens erlebt, dass Menschen, die erfolgreich sind, eigentlich ganz entspannte Zeitgenossen sind. Meistens sind die Leute drumherum das Problem, die abschotten.
2: Ja, Ganz genau.
1: Ja, weil die haben natürlich den Job, das Feld frei zu machen, die Störungen alle wegzumachen. Und die sind halt, sag ich mal, oft nicht nett und dann steht ein Bild, was eigentlich gar nichts mit dem Menschen eigentlich zu tun hat. Ja, das heißt, du bist dann nach dem Studium auch so, ja, im Prinzip ja doch irgendwie dann immer dem Sport verbunden gewesen, ne? Was ich jetzt gerade höre.
2: Das bleibt halt nicht aus. Schiebe auch jetzt mit bei der WM. Wie ich vorhin schon angedeutet habe, ich mag einfach guten Fußball und ich gucke mir gute Spiele an. Ich bin jetzt nicht der typische Fan, der jetzt unbedingt die Mannschaft XY unterstützen muss, sondern ich mag halt guten Fußball, der ein bisschen zelebriert wird, wo gezaubert wird, wo technisch das wirklich raffiniert gearbeitet wird. Und ja, da gibt's gute Trainer, kluge Köpfe, verrücktes Stars und dieses ganze Bunte, das macht's halt so schön, sowas sich mal anzugucken.
0: Gleich geht's weiter im Gespräch mit Lutz Jagdhuber.

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0: Luzi Aktober ist mein Gesprächspartner. Wir haben schon viel von ihm erfahren. In Namibia geboren, für den Sport nach Deutschland gekommen. Er ist mein Gesprächspartner.
1: Was machst du denn heute?
2: Ich tanze. Das mache ich sehr gerne.
1: Ja,
2: aber ja, überwiegend Tänze aus Westafrika. Das sind, die tanzen ja meistens alleine, also synchron. Also nicht jetzt Paartänze, sondern Synchrontänze. Die sind sehr, ja, dynamisch, die Tänze, meistens mit Live-Trommlern und viele Drehungen, viele Sprünge. Das ist sehr schön. Ich spiele Fußball, genau, Schwimmen und ab und zu Fitnessstudio, aber das eher weniger. Also mehr so Sachen, wo ich den ganzen Körper einsetzen kann.
1: Ich war aber jetzt eher im beruflichen Kontext.
2: Ach so,
1: ja. Aber trotzdem auch ein, das heißt, was durchkommt ist, du bist ein Bewegungsmensch, ne? Das heißt, das gehört dazu.
2: Ja, Bewegung hat einfach einen ganz großen Punkt. Die alten Anatomen bei uns haben gesagt, das ist ein Bewegungsapparat. Wir sind kein Sitzapparat oder ein Couchapparat, sondern ein Bewegungsapparat. Und ich halte mich jetzt nicht an deren Spruch, aber wenn man einfach den Körper bewegt, dann geht es denen gut. Also der Körper möchte sich bewegen, das ist einfach so. Und dann kommen diese Zwickerlein nicht oder die kommen nur die ersten Schritte und dann hast du alles vergessen. Also ich bewege mich halt gerne. Und ja, das würde auch bei viele Krankheiten verhindern, sei es jetzt Übergewicht, Knochenschmerzen und dergleichen.
1: Naja.
2: Bewegung einfach gut.
1: Und wir können das auch alle in unseren Alltag, also ich bin jetzt gar nicht so der sportliche Typ,
2: ja,
1: aber nichtsdestotrotz komme ich auf eine beachtliche Zahl von Schritten einfach durch die Art und Weise, wie ich meinen Tag gestalte. Habe ich einen Termin, stehe ich 3 Straßen weiter, ich gucke das, was ich gehe gern beim Telefonieren, laufe ich gern durch die Natur. Das ist alles, was ich nicht vor dem Rechner machen muss, mache ich nicht vom Rechner.
2: Das ist sehr, sehr gut, weil es geht nicht um diese Gewichte im Fitnessstudio, sondern es geht wirklich darum, in dem Alltag einfach so viele Bewegungen wie möglich einzubauen. Und das, was du gerade schilderst, ist super. Man kann so viel in Bewegung machen. Ich meine nur, ob du jetzt telefonierst in Bewegung oder mit deiner Partnerin spazieren gehst und Quatsch, das ist ja mehr oder weniger das Gleiche. Das kann man alles in Bewegung.
1: Und etwas ganz Verrücktes ist ja, manchmal hat man irgendwelche Probleme tagsüber zu lösen. Und ich stelle fest, in Bewegung lösen sie sich leichter.
2: Das ist wie ein Reset. Sport, Tanzen, Fußball spielen, schwitzen. Du kommst raus und hast einen klaren Kopf und plötzlich ein Problem, das 3 Wochen alt ist, wo du die ganze Zeit nach einer Lösung suchst, hat sich auf einmal aufgelöst oder du hast eine Antwort parat und denkst, wie kommt denn das jetzt?
0: Ja. Gleich geht's weiter im Gespräch mit Lutz Jagdhuber.

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1: Ich bin David Büchner. Mit Videos zur Einstimmung auf die anstehenden Landtagswahlen im Osten des Landes hat die AfD in Erfurt ihren Parteitag fortgesetzt. Zu den Protesten mit zehntausenden Menschen gegen das AfD-Treffen wollen die Stadt und die Organisatoren heute Bilanz ziehen.
2: Im Großen und Ganzen blieben die Proteste friedlich, aber es kam auch zu Angriffen auf Polizisten oder Pressevertreter. Teils mussten die Einsatzkräfte härter eingreifen, etwa mit Pfefferspray oder mit Schlagstöcken. Das zeigt eine erste Polizeibilanz. An den Anti-AfD-Demos, Kundgebungen und Sitzblockaden hatten nach Polizeiangaben rund 31.000 Menschen teilgenommen. Die Organisatoren sprechen von gut 50.000 Teilnehmern. Beim Parteitag selbst geht es heute eher um Formalien. Gestern hatten die Delegierten das Führungsduo Weidel-Kropalla im Amt bestätigt. Ursula Winkler, Nachrichtenredaktion.
1: Parteichef Lars Klingbeil geht davon aus, dass die SPD-Bundestagsfraktion das Reformpaket der Koalition gegen Kritik an einzelnen Punkten mittragen wird. Er nehme derzeit keine anderen Signale wahr, sagte der Bundesfinanzminister der Rheinischen Post. Natürlich werde die Fraktion im Gesetzgebungsverfahren genau hinschauen, aber der grundsätzliche Kurs sei zwischen den Spitzen der Koalition verabredet. Die Böden in Deutschland trocknen immer weiter aus, besonders im Süden und im Osten. Schuld ist aber nicht die Hitzewelle zuletzt, sondern eher, dass es seit Monaten zu wenig regnet, zeigt der Dürremonitor des Helmholtz-Zentrums für Umweltforschung.
3: Süddeutschland leuchtet auf der Dürrekarte tiefrot und das hat Folgen. Vor allem Wälder geraten durch die hohen Temperaturen unter Stress. Dort steigt zum Beispiel das Risiko für Borkenkäfer. Auch die Flüsse könnten weiter Wasser verlieren, weil sie stark vom Grundwasser gespeist werden. Das erschwert unter anderem die Schifffahrt. Und wenn es in den kommenden Wochen nicht deutlich mehr regnet, müssen Landwirte auch bei Mais und Zuckerrüben mit schlechteren Ernten rechnen. Zoe Tassovali, Nachrichtenredaktion.
1: In Köln ist am Mittag die CSD-Parade gestartet. An der Demonstration zum Christopher Street Day beteiligen sich rund 250 Gruppen mit etwa 60.000 Teilnehmern. Die Veranstalter rechnen mit bis zu 1 Million Besuchern. Der Kölner CSD ist eine der größten Veranstaltungen der queeren Gemeinschaft in Europa.
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1: Lass uns gerade nochmal dieses Medizinische einsortieren. Das heißt, du bist ein ganz normaler Hausarzt, mit dem ich mit jedem Zipperlein zu dir komme oder etwas spezieller?
2: Ich habe den Facharzt für Allgemeinmedizin, aber ich habe auch den Facharzt für Innere Medizin und bin in der Hausarztpraxis tätig und du könntest mit jedem Zipperlein zu mir kommen. Weiß ich nicht weiter, brauche ich noch einen speziellen Rat, schicke ich dich entsprechend, überweise ich dich entsprechend zu den Fachrichtungen. Kardiologen, Orthopäden, Gynäkologen, Urologen, was auch immer. Ne? Aber ich bin ganz normal in einer niedergelassenen Hausarztpraxis tätig.
1: Das heißt, du machst auch den ganzen Kram so privatärztlich oder kassenärztlich?
2: Es vermischt sich.
1: Okay. Das heißt aber, du kennst diese auch Problemstellungen unseres Gesundheitssystems, die ja nicht ohne sind. Für viele Dinge ist keine Zeit da und Dinge, die gebraucht werden, darf man nicht verschreiben. Das ist schon alles nicht ganz einfach, ne?
2: Ja, das ist zu einer großen Herausforderung für uns geworden. Wir besprechen das intern auch immer wieder. Wie lösen wir das? Einmal patientenorientiert. Wirtschaftlich ist ja auch wichtig. Es ist immer wichtig, sie wieder zusammenzusetzen und sagen, hier kommen wieder neue Anforderungen, hier kommen wieder neue Veränderungen. Wie können wir darauf reagieren oder wie können wir es am besten lösen?
1: Ich habe jetzt das Privileg, also ich habe eine Ärztin, die tatsächlich diese sprechende Medizin sehr ernst nimmt, was wirklich manchmal, also das heißt, das erste Mal sitzt man bei ihr 1,5 Stunden. Aber es ist verrückt, was für Sachen da zum Tage kommen.
2: Du meinst durch Reden?
1: Ja.
2: Ja. Ja, weil kann ich sehr, sehr gut verstehen, weil du durch das Gespräch, im Laufe des Gesprächs immer mehr bei dir auch feststellst. Und das ist ganz interessant. Wenn ich dich zum Beispiel frage, hast du Rückenschmerzen? Dann sagst du nein. Wenn ich dich das nach mehreren Sätzen nochmal fragst, sagst du ja. Wo du das jetzt sagst, fällt mir das ein. Es zwickt doch hier unten links. Durch das Sprechen kommen dann immer mehr Informationen raus und dadurch kann sie sich ein ganzheitliches Bild machen. Das kann ich schon gut verstehen.
1: Ja, es ist verrückt. Also ich hatte so ein Reizdarm-Thema und wir sind ja auch so eine Gesellschaft. Das, was du gerade gesagt hast, ist typisch für uns. Das heißt, wie geht's dir? Oh ja, gut. Ja, und wenn du anfängst rumzubohren, auf einmal stellst du fest. Und ich habe dann irgendwann auch gesagt, nee, es ist da und ich merke es. Ich hatte mich nur dran gewöhnt. Und wenn du dann irgendwie an einem Tisch das mal erzählst, boah, damit mache ich schon rum. Und auf einmal, ja, ich auch. Ja, denkst du, Mist, es ist der halbe Tisch hier, hat das gleiche Problem. Aber das Schöne an der Sache ist, es lohnt sich halt richtig damit umzugehen, weil es geht auch wieder weg, wenn man das Richtige macht.
2: Es erleichtert auch das, was du gerade erzählt hast, was du geschildert hast, sich auszutauschen. Und wenn du Leute hast, die ähnliche Erfahrungen gemacht haben, dann es erleichtert, dass du einfach jetzt mal daraus mit rausgekommen bist und gesagt, ich habe Reizdarm, kann jemand das verstehen und mitreden können, dann bist du nicht mehr allein im Boot. Weißt du, wir Menschen sind Gesellschaftstiere und wir wollen verstanden werden und wir wollen dabei sein, wir wollen in der Gruppe dabei sein. Und wenn welche dabei sind, musst du nicht die ganze Gruppe sein, aber wenn 2, 3 dich verstehen, dann fühlst du dich einfach wohler und das führt zur Entspannung und dir geht's einfach besser.
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0: In Namibia ist er geboren, für den Sport ist er nach Deutschland gekommen. 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
1: Ja, jetzt sind wir beim Thema, ne? Es geht oft um Stress reduzieren. Du hast oft das Wort Lebendigkeit gesagt. Und nun verstehe ich auch, warum das Buch Tanz mit deiner Seele heißt, weil das passt ja 1A zu dir.
2: Ja, das ist die Seele, oder wir nennen es meistens ja Seele, wir können es auch innere Stimmung nennen oder innerer Weg oder wie auch immer, sagen wir Seele, das ist am einfachsten. Ja, die lebt ja in uns, ne? Und wenn die nicht so richtig raus kann, dann kann die sich manchmal auch körperlich zeigen. Da, wenn sie irgendwie eingeklemmt ist, sag ich mal, in Form von, wenn ich zu sehr in mich an Norm halte oder an Vorschriften oder an Regeln, dann kann das sein, dass sie nach vielen Jahren, nicht sofort, aber nach vielen Jahren dann sagt, oh, ich möchte das nicht. Ich möchte nicht immer von 8 bis 5 diese Tätigkeit machen. Das tut mir einfach nicht gut. Da kann schon mal ein Kopfschmerz anfangen, dann kann schon mal was mit dem Darm anfangen oder mit dem Herzen oder so. Und dann ist gut, dieses Symptom zu nehmen und sagen, oh, okay, erstmal vielen Dank, dass du da bist, Symptom. Und zweitens, gut, dass ich drauf gehört habe und nicht ignoriert habe. Ich kann es natürlich auch jahrelang mit irgendwelchen Tabletten glattbügeln, dass ich das jetzt mal annehme. Man muss jetzt natürlich nicht übertreiben. Wenn ich einmal im Jahr Kopfschmerzen habe, muss ich nicht sofort eine große psychologische Suche machen. Aber wenn das immer wieder auftritt, dann würde ich mal sagen, ja, ich suche mal danach, was kann es sein? Ja, und dann kommst du der ganzen Sache schon näher.
1: Jetzt leben wir ja in einer, wenn ich mich umgucke, eigentlich in einer wunderbaren Zeit. Ich glaube, selten ist es den Menschen so gut gegangen. Die wenigsten leiden Hunger. Irgendwie kommen wir alle zurecht. Und trotzdem fehlt es doch irgendwie an vielen Stellen am Glück, ne?
2: Ja, das ist sehr, sehr interessant. Das hab ich jetzt auch schon oft beobachtet. Ich habe mich das dann auch gefragt. Ich sag, letztlich hast du ja alles, genau was du sagst. Du hast ein Dach über dem Kopf, du hast genug zu essen, du bist abgesichert, aber irgendwo fehlt so ein bisschen das Glück. Und da habe ich dann auch schon beobachtet, dass Leute, die glücklich sind, ich gucke mir gerne Leute an, es gibt Leute, die glücklich sind. Das können junge Leute sein, können alte Leute sein. Und dann gucke ich, was machen die irgendwie so, dass die so dieses Strahlen im Gesicht haben, dieses Wow. Und das ist nicht gekünstelt, sondern man merkt ja den Unterschied, ob das jemand künstelt aufsetzt oder dass das wirklich echt von drin herauskommt. Und da ist es immer wieder auffällig, dass die Leute, die, ich habe das da auch in meinem Buch geschrieben, alle Emotionen richtig ausleben. Ne? Sei es, wenn jemand verstorben ist, dann sollte ich auch richtig trauern. Weil, und nicht trauern einfach wegdrücken und denken, ach, das ist, ich gehe jetzt doch mal auf die Feier, dann hänge ich nicht zu Hause rum und trauer, sondern ich nehme diese Trauer wirklich ernst. Ne? Und ich lasse mir auch ein paar Monate Zeit, um diese Person zu trauern. Weil wenn ich in dieser Trauer eine Tiefe erreiche, dann werde ich auf der Gegenseite, wenn die Trauer vorbei ist, werde ich dann auch wieder eine tiefe Freude erleben können. Dann kann ich auch richtig feiern, dann kann ich richtig mich mit Freunden treffen, dann kann ich mich richtig ausleben. Also das ist wichtig schon, einmal die großen Emotionen wie Freude, Trauer, die richtig tief zu spüren und wahrzunehmen und auch auszuleben. Und aber auch allen anderen Emotionen, sei es Wut, Hass, von mir aus Eifersucht, Scham, die alle mal anzugucken, die ich in mir habe. Und denen auch immer mal kurz eine Zeit geben und sagen, ja, ich bin jetzt auch neidisch auf die Leute da drüben, dass sie das und das haben. Das ist vollkommen in Ordnung. Gib diesen Emotionen auch mal einfach kurz Aufmerksamkeit, weil wenn ich denen allen eine Aufmerksamkeit gebe, dann fühlt sich meine Seele wohl, ne? Und dann habe ich ein Gesamtbild. Dann bin ich einfach komplett in mir als Person. Das Unterdrücken ist nicht gut, wenn ich sag, ich schäme mich nicht oder ich habe keinen Neid oder ich bin nicht wütend. Das wird nicht lange gut gehen. Wenn ich meine Wut immer unterdrücke, die muss irgendwo raus. Da ist Dampf im Kessel. Ne? Geh von mir aus ins Stadion und schimpf auf den Schiri. Sag, Schiri, du Pfeife, was soll denn das? Der Schiri hat damit nichts zu tun mit deiner Wut. Aber das ist dein Ventil, das rausgeht. Und nach dem Spiel fühlst du dich einfach gut. Also das ist wichtig, das zu machen.
1: Gerade Neid und Wut, das sind spannende Themen, weil oft ist man ja auf irgendwas neidisch und verhält sich dann auch merkwürdig. Da lohnt es sich wirklich, auf den Grund zu gehen, auf was bin ich da wirklich neidisch, ja? weil viele leben halt echt auch nach außen Dinge, die sie eigentlich gar nicht brauchen und wollen. Das sehe ich so oft, ja. Also es lohnt sich, in diese Gefühle zu schauen, ja.
2: Wirklich interessant. Und viele Sachen fangen ja auch in der Familie an. Ich bin auf meinen Kollegen neidisch, aber vielleicht bin ich eher auf meinen Bruder neidisch, weil der vor Papa vielleicht ein größeres Fahrradgeschenk gekriegt haben, als ich 16 war oder sowas. Da überträgt man auch manchmal. Das ist mal ganz gut, das zu differenzieren. Hat das überhaupt was mit den Kollegen zu tun oder hat das eigentlich gar nichts mit denen zu tun?
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1: Ich bin Babette Büchner. Der AfD-Parteitag in Erfurt ist am Nachmittag zu Ende gegangen. Die gestern im Amt bestätigten Parteichefs Alice Weidel und Tino Chrupalla sprachen zum Abschluss noch einmal zu den Delegierten. Chrupalla bedankte sich dabei unter anderem bei der Polizei, die das Treffen abgesichert hatte. Gestern hatten zehntausende Menschen gegen den Parteitag demonstriert. Die Polizei zählte bis zum Nachmittag rund 31.000 Teilnehmer. Die Stadt und die Organisatoren der Proteste wollen heute Nachmittag eine Bilanz ziehen. SPD-Parteichef Lars Klingbeil geht davon aus, dass seine Bundestagsfraktion das Reformpaket der Koalition trotz Kritik an einzelnen Punkten mittragen wird. Er nehme derzeit keine anderen Signale wahr, sagte Klingbeil der Rheinischen Post.
2: Die SPD musste beim Reformpaket einige Kröten schlucken, etwa, dass Arbeitgeber deutlich mehr Spielraum für befristete Arbeitsverträge bekommen sollen. Seine Fraktion werde im Gesetzgebungsverfahren genau hinschauen, aber der grundsätzliche Kurs sei in der Koalition verabredet, so Klingbeil. Er betont auch eine sozialdemokratische Handschrift in dem Kompromiss und nennt als Beispiel die geplante Ausweitung der Reichensteuer. Monatelang hatte die schwarz-rote Koalition über das riesige Reformpaket gestritten. Ursula Winkler, Nachrichtenredaktion.
1: Viele Eltern wissen gar nicht so genau, wie und womit ihre Kinder ihre Zeit auf TikTok, Snapchat und Co. verbringen. Laut einer Postbank-Studie verzichten die meisten auf feste Zeitlimits oder eine Kontrolle der Inhalte.
3: In den meisten deutschen Familien gibt es der Studie zufolge außer beim Essen und Hausaufgaben kaum Regeln für Social Media. Bei 2/3 existiert selbst vor dem Schlafengehen kein Handyverbot. Viele Eltern vertrauen stattdessen auf die Eigenverantwortung der Kinder und kontrollieren die Nutzung bewusst nicht. Gleichzeitig fordern fast 9 von 10 Befragten eine Altersbeschränkung für die sozialen Medien sowie Handyverbote an Schulen. Tanja Wagner, Nachrichtenredaktion.
1: Und zum Sport. Bei der Fußball-WM hat Norwegen heute das Viertelfinale im Visier. Im Achtelfinale treffen die Skandinavier am Abend auf Brasilien. Frankreich und Marokko stehen bereits als Viertelfinalisten fest. Frankreich besiegte Deutschland schräg Paraguay mit 1:0 und Marokko setzte sich mit 3:0 gegen Kanada durch.
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0: Der Mediziner Lutz Jagdhuber ist mein Gesprächspartner, in Namibia geboren. Er liebt den Mannschaftssport und er ist mein Gesprächspartner.
1: So, wir alle tragen irgendwelche Sachen in uns rum, die uns blockieren, die vielleicht verhindern, dass wir an die Stelle kommen, wo wir hinwollen. Und wenn ich jetzt so auf dein Buch gucke, es ist schon so ein bisschen auch ein Rezeptbuch, um da rauszukommen, ne?
2: Ja, die Idee ist, also ich will nicht missionieren. Missionieren ist nicht mein Ding, das mag ich auch nicht, wenn ich missioniert werde. Ich will nur Optionen anbieten, Möglichkeiten anbieten. Sagen, das kannst du machen. Ob du das letztlich machst, ist deine Entscheidung und deine Verantwortung. Aber ich gebe dir Optionen, von mir aus auch Rezepte. Und zu der Frage Blockaden. Ja, in unserer Gesellschaft haben wir komischerweise das Thema Blockaden ist so ein Einheitsbrei, sage ich mal. Ich habe eine Blockade. Aber Blockaden haben ja ganz unterschiedliche Qualitäten, von ganz leicht bis ganz schwer. Wir haben das ganze Spektrum an Blockaden. Und du kannst erstmal ganz viele Blockaden, die ganz leichten Blockaden, kannst du ja schnell lösen, indem du einfach fragst, habe ich da irgendwas oder stelle ich mich jetzt aber an oder warum möchte ich jetzt nicht zu der Tennisveranstaltung? Was blockiert mich da? Ist das der Trainer oder so? Wenn ich mich dann frage, stimmt das überhaupt? Habe ich überhaupt was gegen den? Nee, eigentlich nicht. Oder ja, doch. Und dann gehst du zum Tennis und der schüttelt dir die Hand und ist glücklich und dann ist diese kleine Blockade einfach aufgelöst. Also man muss da wirklich unterscheiden zwischen leichten Mitteln und großen Blockaden. Und eigentlich sind nur die großen Blockaden für uns interessant. Diese kleinen und mittleren Blockaden, die wir uns selber oft aufbauen, da kann ich als Idee mitgeben, guck mal, was die Kinder machen. Die Kinder sind ja so spontan, die sind so lebendig, die lösen diese kleinen Blockaden einfach so auf. Ne? Ich gebe dir da mal ein Beispiel. Kinder sind auf dem Weg zur Schule und haben vielleicht Angst vor irgendeiner Prüfung hin und her. Was machen Kinder? Die hüpfen auf einem Bein, die drehen sich im Kreis, die gehen ein bisschen rückwärts und kommen dann in die Klasse und haben vieles einfach vergessen. Ne? Das können wir auch machen, so kleine Blockaden einfach so auflösen. Und bei den größeren
1: Ein Satz muss ich sagen zu den kleineren Blockaden, die können auch blöd sein und immense Wirkungen haben. Das kennt jemand vielleicht, was weiß ich, da ist abends noch eine Veranstaltung und dann denkt man, ach, da ist der da und muss ich da hin und ist es nicht viel schöner, zu Hause zu bleiben? Und wenn man dann da ist, merkt man, es ist alles gut, es ist alles fein, es ist ein schöner Abend und man lernt vielleicht wichtige Menschen kennen. Deswegen auch die Kleinen, es lohnt sich da dran zu gehen. Ja, wie die Kinder.
2: Auf jeden Fall, es lohnt sich auf jeden Fall. Genau, was du sagst, pack es dann an, tu es.
1: Genau.
2: Ne, du hast es dann getan und du hast gesehen, es war doch gar nicht so wild gewesen. Und ganz oft wird das dann ein toller Abend. Und wie du sagst, man lernt dann auch oft ganz tolle Leute kennen, ne? Weil du dann einfach einmal siehst du, jetzt ist die Blockade weg. Und mir geht's gut, die Entspannung ist da. Und dann, wenn die Entspannung da ist, kommt die Leichtigkeit.
1: Genau. So, große Blockaden.
2: Große Blockaden sind eine Herausforderung, wenn es bei der großen Blockade bleibt. Dann kann man natürlich viele Wege gehen. Also du kannst einen Psychologen aufsuchen, du kannst in der Alternativmedizin Lösungsmöglichkeiten suchen, du kannst Gespräche mit den Nachbarin suchen. Also da gibt's Optionen, die ich auch befürworte, die man auch auf jeden Fall machen kann. Ich selber gehe bei großen Blockaden anders heran. Das mache ich natürlich nicht im Praxisbereich, das mache ich außerhalb des Praxisbereichs und ich sage auch den Leuten gleich, das ist kein Heilversprechen oder keine Heilung. Ich biete euch was an und zwar geht's darum, meine Großmutter, mütterlicherseits konnte das, die hatte die Fähigkeit, in Leute reinzuschauen. Dann ist es eine Generation übersprungen und jetzt kam es dann irgendwie so, dass ich das weiterführe, dass ich in die Leute reinschaue und so eine Bilderfolge habe. Und aus dieser Bilderfolge kann ich dann viel Informationen gewinnen, die ich dann der Person klären kann und mitteilen kann. Und hier geht's hauptsächlich darum, dass diese Person durch diese Information erstmal weiß, was ist in ihr los, weiterhin, dass sie Klarheit bekommt. Und wenn sie diese Klarheit bekommt, kann sie mit ihrem Alltag und mit ihrer Situation viel mehr anfangen. Aber wenn du Klarheit hast, kommt auch deine Energie zurück und denkst, ah, jetzt weiß ich, warum das so ist. Und dann kannst du auch entscheiden, gehe ich den Weg oder den Weg. Wenn das alles noch in so einem Gesudel da ist, dann weißt du nicht, was du machen sollst. Hast du aber Klarheit. Es geht gar nicht darum, dass die Klarheit immer nur das Gute ist, sondern es kann auch was nicht so Gutes sein. Aber wenn du Klarheit hast, kannst du Schritte machen und dann fühlst du dich gut.
1: Wie muss ich mir das jetzt vorstellen, wenn wir uns hier beide unterhalten? Bekommst du Bilder oder ist das etwas, was du bewusst ansteuern musst?
2: Ja, genau. Ich steuere das bewusst an. Ich mache das jetzt in unserem Gespräch nicht. Das wird mich auch ablenken und verrückt machen. Ich mache das in einem ruhigen Raum, wo ich dann ein Bild anhand von deines Bildes mir dann die Bilder in dir abrufe.
1: Genau. Ich versuche nur so ein bisschen für mich zu verstehen, was kommen da für Bilder oder was könnten da für Bilder kommen?
2: Ja, das ist spannend. Das kann ich dir gar nicht sagen, was kommt, weil es bei jeder Person eigene Bilder sind. Es sind komplett eigene Bilder. Das ist für mich auch so, so spannend. Ich bin da richtig mal neugierig drauf. Was kommt denn jetzt? Und meistens ist es eine Bildgeschichte. Sag mal, ich sehe dich auf dem Marktplatz. Du unterhältst dich da mit ein paar Wirtsleuten. Das ist, sag mal, eine Situation. Oder dann kommt eine Pferdekutsche. Und der sagt zu dir, steig auf, fahr weg. Und dann endet die Szene. Und dann plötzlich bist du im Dschungel zu finden. Und wenn diese Dschungelszene weg ist, dann geht's weiter am Strand. Und auch verschiedene Jahrhunderte, da gibt's keine Festregeln.

0: Szenen sind und wenn es verschiedene Jahrhunderte sind und verschiedene Umgebungen und Landschaften, gibt es da meistens einen roten Faden, der dir irgendwas sagen möchte. Und den teile ich dann den Leuten mit, ja.
1: Wo liegen denn deiner Meinung nach in unserer Gesellschaft die meisten Blockaden?
0: Das ist eine sehr gute Frage. So auf die Kürze würde ich sagen, haben wir viele Blockaden selber gemacht, die einfach nicht da sind.
1: Also tatsächlich kann ich sogar mitreden. Das ist also mein Trauma war irgendwie jahrzehntelang die Schulzeit und das hat auch immer, sobald eine Situation war, die irgendwie nach Schule aussah, habe ich zugemacht. Aber in Wirklichkeit hatte ich da schon eigentlich viel früher mit abgeschlossen. Aber es war halt irgendwie, lief immer noch so ein bisschen.
0: Wir haben ja sehr gute Leute, sei es in der Wirtschaft, im Gesundheitssystem, im Schulwesen. Wir haben ja überall sehr gute Leute. Und diese Leute kann man auch zusammenführen und auf gewisse Fragen eine Antwort suchen. Nicht zu lang, da nicht tagelang irgendwelche Tagungen machen, das bringt meines Wissens nach nicht so viel. Aber wenn du in 2-3 Stunden kann man viele Sachen dann auch lösen, die für die Schule gut sind, fürs Gesundheitssystem gut sind. Und weil wir machen uns da so viele Blockaden, weil wir einfach auch nicht miteinander reden. Das eine System redet nicht mit das Gesundheitssystem, vielleicht zu wenig mit dem Schulwesen. Und dadurch entstehen auch Blockaden und wir schimpfen auf die anderen und es ist so viele Blockaden in der Luft, die eigentlich durch Kommunikation, wie du schon gesagt hast, gelöst werden können.
1: Ja.
2: Gleich geht es weiter im Gespräch mit Lutz Jagdhuber.

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0: Lutzi Aktober ist mein Gesprächspartner heute hier. Wir haben über vieles gesprochen, über Namibia, über Sport, über innere Blockaden. Tanz mit deiner Seele heißt sein aktuelles Buch.
1: Wer sollte denn dein Buch mal lesen?
2: Das kann ein junger lesen, ein junger Mensch lesen, kann aber auch die 90-jährige Dame lesen. Weil es ist dafür geschrieben, dass so einfach, das ist zeitlos geschrieben. Und das ist, wenn du sagst, ich möchte Esprit haben, ich möchte Leichtigkeit in meinem Leben haben, ich beantworte die Fragen, die am Ende des Kapitels sind, damit ich selber weiß, wo ich stehe und was ich machen kann. Ich bin auch ehrlich, ich gucke mir einfach meinen Spiegel an und beantworte die Fragen. Und dann ist das eigentlich für männlich, für weiblich, für jung, für alt, kannst du dieses Buch lesen. Schönes Reisebuch kannst du mitnehmen. Also ja, dafür ist das geschrieben. Ich habe das gar nicht gezielt für eine Gruppe geschrieben, sondern einfach für den Menschen, der einfach sagt, du, weißt du was, da fällt mir was Interessantes ein. Ich habe das Buch neulich einem Millionär geschenkt. Und da legt er das zur Seite und sagt, das kann ja wohl nicht wahr sein. Ich habe alles. Ich habe alles. Aber jetzt steht da auf dem Titel Tanz mit seiner Seele. Und das fehlt mir. Ich möchte einfach leben. Ich möchte irgendwas machen. Dann sagt er, ich lese das Buch gleich. Also, und das, erst als er das gesagt hat, oh, was von zur Seite gelegt hat, sagt er, oh, warum will er das jetzt nicht lesen? Aber er sagt, ich habe alles, aber trotzdem fehlt mir drinnen was. Ich will einfach meine Lebendigkeit finden. Und genau solche Leute, ne, ob jung, ob alt, ob reich, lies es einfach, damit du Esprit in dein Leben bekommen kannst.
1: Ich finde diese Kombination bei dir so spannend. Also wir haben dieses klassisch-medizinische, was ja so wissenschaftlich eingeordnet ist, auf das folgt das oder wenn das passiert, machen wir das. Und dann gibt es aber diese spirituelle Note da drin. Das ist, erlebt man nicht ganz so oft.
2: Ja, weißt du, es hat auch Courage und Mut gekostet, damit ich damit rausgehe. Und ich bin aber froh, dass ich das gemacht habe, weil es ist einfach in mir drinne. Und ich würde mich selbst belügen, wenn ich das weiterhin nicht rausgebracht hätte, auch wenn ich Schulmediziner bin. Ich bin Schulmediziner und ich mache auch die klassischen schulmedizinischen Sachen. Weißt du, wenn einer Bronchitis hat, dann hilft mir das Spirituelle wenig oder bedingt. Dann braucht er vielleicht bei schwersten Fieber oder braucht er möglicherweise ein Antibiotikum. Dann bekommt er das Antibiotikum. Oder wenn ich mein Bein gebrochen habe, dann kann ich das Spirituelle hinten dran stellen. Erstmal brauche ich einen Gips auf das Bein und ein Röntgenbild und entsprechende Wundversorgung, wie auch immer. Aber das Spirituelle ist bei mir da, ist ein Teil davon. Und wenn der Wunsch da ist und der Bedarf da ist, dann setze ich es auch gerne ein. Aber meistens außerhalb der Praxis oder in Form des Buches oder dergleichen, ja.
1: Wobei natürlich ja das Spirituelle auch in den medizinischen Berufen ja durchaus auch unsichtbar wirkt, ne? Das heißt natürlich, wir wissen, der weiße Kittel hat eine Bedeutung. Wir wissen, wie man vielleicht manche Sachen macht, haben eine Bedeutung und bringen auch schon was.
2: Auf jeden Fall, genau.
1: Ja, und ich glaube, das ist nicht umsonst gibt es ja auch Heilungserfolge, die wir uns nicht erklären können, weil ja, irgendetwas passiert da auf einer anderen Ebene und wenn wir das annehmen, dann tragen wir unseren Teil wahrscheinlich auch dazu bei.
2: Ja, also das sehe ich auch so. Also viel Heilungspotenzial ist ja im Patienten selber oder in der Person selber. Und wir geben dem oft einen Schubs oder einen Anstoß oder einen Hinweis, dass er sagt, aktiviere ich mal das und dann werde ich auch gesund. Also die Tablette alleine macht dich nicht gesund. Das ist dein ganzes System, die das als Hilfe nimmt und dich gesunden lässt.
1: Ja, nicht umsonst gibt's ja Tabletten in unterschiedlichen Farben und Größen, weil auch das hat natürlich irgendeine Auswirkung auf uns. Je schwerer es zu schlucken ist, umso mehr nehmen wir es halt auch wahr, ne?
2: Oder habe ich jetzt noch nie drüber nachgedacht, weil ich auch...
1: Aber das, Dr. Schapp, ich hab mal eine Reportage drüber gelesen. Also gibt es tatsächlich Studien, das gibt über Erwartungshaltung und wie ja. Und was. Also das ist schon ganz kurios, ja.
2: Okay.
1: Aber auf der anderen Seite, wenn wir solche Wesen sind und auf sowas reagieren, finde ich das auch in Ordnung, das zu nutzen. Und also ich habe da gar kein Problem mit.
2: Ja, wir können alles nutzen. Wir können, wie gesagt, die chinesische Medizin nutzen, die aus Indien, die ayurvedische. Wir können Naturheilkunde, Homöopathie, Bachblüten, Schulmedizin, wir können ja einfach, wir haben ein Riesenspektrum. Ich glaube, wir haben noch nie so ein großes Spektrum gehabt, so viele, so ein Buffet an Heilmöglichkeiten. Das muss man natürlich dann das Richtige zur richtigen Zeit raussuchen. Das ist immer wichtig, ne?
1: Aber noch ein Punkt zum Schluss unseres Gespräches, dieses Hinschauen natürlich, ne? Das braucht auch so eine gewisse Art von Mut, denn manchmal, wenn ich schaue, was mache ich so, wo bin ich verstrickt, es tut halt auch weh, ne?
2: Ja, und deshalb, das kann wehtun und deshalb sage ich, mach es schrittweise. Also nicht alles auf einmal, kann es zu viel werden. Wir haben ja unseren Alltag, wir wollen unseren Alltag auch. Ich meine, jeder hat irgendwie so seine Aufgabe, Geld zu verdienen und so. Deshalb mach es dosiert, schrittweise, nicht sagen, jetzt kläre ich alles und mach alles und steig aus, mach es dosiert, dann hast du mehr Erfolg, fällst vielleicht nicht so zurück, sondern wenn du schrittweise vorankommst, setz dir einfach ein Ziel, sag, ich will das jetzt in den nächsten Jahr klären. Ja, dann hast du einen guten Zeitraum, bist entspannt und wirst auch gute Ergebnisse haben.
1: Und dann tanz mit deiner Seele.
2: Tanz mit deiner Seele. ganz genau.
1: Ich danke dir für die spannenden Einblicke. Ich kann nur empfehlen, wirklich damit auch zu arbeiten. Die Reflexionsfragen sind hilfreich auf dem Weg. Und manchmal sieht man auf den ersten Blick nicht, was einen blockiert. Und es ist eine gute Methode, um der Sache näher zu kommen. Und die Zeit ist so schade, um sich blockieren zu lassen. Wir können so viele tolle Dinge machen.
2: Ganz genau. Also, genieße es, das Buch zu lesen mit viel Freude und die Fragen zu beantworten, weil die Fragen sind für dich. Ich habe nichts davon, sondern die sind ganz für dich und sie sollen dich die Möglichkeiten geben, dass du weiterkommst und dass du, weil das Ziel ist, Leichtigkeit und glücklich zu sein.
1: Danke dir für das Gespräch.
2: Vielen Dank dir, Volker.

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1: Ich bin David Büchner. Die Polizei in Erfurt hat zum Abschluss des AfD-Bundesparteitags eine positive Bilanz ihres Einsatzes gezogen. Polizeisprecher Patrick Martin sagte:
2: Grundsätzlich können wir ein absolut positives Resümee ziehen. Wir hatten ja insgesamt 31.000 Versammlungsteilnehmer bei den Gegenprotesten. Es war eine riesige Personenanzahl, die sich hier in der Stadt bewegt hat. Und dass da trotz alledem alles weitgehend friedlich geblieben ist, das ist Gegenstand eines durchaus positiven Resümees der Thüringer Polizei. Auch, dass der AfD-Bundesparteitag pünktlich beginnen konnte und störungsfrei seinen Verlauf nehmen konnte, ist ein wichtiges Einsatzziel, das erreicht wurde.
1: Trotzdem, es wurden 11 Einsatzkräfte und auch mehrere Medienvertreter verletzt. 65 Straftaten seien aufgenommen worden, so die Polizei. Dazu werde nun weiter ermittelt. Bundeskanzler Friedrich Merz sieht Deutschland mit dem eingeschlagenen Reformkurs seiner Regierung auf dem richtigen Weg in eine erfolgreiche Zukunft. Die besten Jahre Deutschlands liegen nicht hinter uns, es liegen, wenn wir es richtig machen, sehr gute Jahre vor uns, sagte Merz beim Landesparteitag der CDU-NRW in Düsseldorf. Der Kanzler zeigte sich überzeugt, dass die Mehrheit der Bevölkerung bereit sei, Reformen mitzutragen. In Köln ist am Mittag die CSD-Parade gestartet, einer der größten Umzüge dieser Art in Europa. An der Demonstration zum Christopher Street Day beteiligen sich rund 250 Gruppen mit etwa 60.000 Teilnehmern.
3: Aufwendig geschmückte Wagen, bunte Kostüme und viel Musik. In den Menschenmassen gibt es aber auch bekannte Gesichter, etwa NRW-Innenminister Reul. Er freut sich über rund 1 Million Zuschauer an den Straßenrändern, die ein Statement abgeben würden. Ex-Gesundheitsminister Lauterbach, in Köln mit bunter Blumenkette um den Hals unterwegs, sagt, so wichtig wie jetzt sei der CSD noch nie gewesen. Die Rechte queerer Menschen stünden zunehmend unter Druck. Ursula Winkler, Nachrichtenredaktion.
1: Und zum Sport. Jürgen Klopp soll dem Deutschen Fußballbund für das Amt als Bundestrainer zugesagt haben. Das berichtet zumindest Transferexperte Fabrizio Romano. Man müsse Details zum Vertrag und auch zu einem Ausstieg als Chefstratege bei Red Bull aber erst noch besprechen, schrieb er auf der Plattform X. Eine offizielle Bestätigung dafür gibt es weiter nicht.
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1: Ich bin Babette Büchner. Die AfD hat heute in Erfurt ihren zweitägigen Parteitag beendet. Die Polizei zog zum Abschluss eine positive Bilanz zu ihrem Einsatz bei den Gegenprotesten. Dennoch seien 11 Einsatzkräfte verletzt worden, sagte Polizeisprecher Patrick Martin.
2: Insgesamt hat die Thüringer Polizei 65 Straftaten aufgenommen. Die werden auch Gegenstand weiterer Ermittlungen sein. Es wurden auch mehrere Medienvertreter angegriffen, zum Teil verletzt. Auch da werden die Ermittlungen der Thüringer Polizei dazu noch weitergeführt werden. Aber trotz alledem muss man sagen, das Wochenende verlief größtenteils friedlich. Die angekündigte Gewaltfreiheit, von denen viele Bündnisse gesprochen haben, hat sich somit auch bestätigt.
1: Vom Protestaktionsbündnis Widersetzen hieß es, die Demonstranten hätten Großes geleistet. Man müsse aber auch ehrlich sein, es sei nicht gelungen, den Parteitag zu verhindern. SPD-Parteichef Lars Klingbeil geht davon aus, dass seine Bundestagsfraktion das Reformpaket der Koalition trotz Kritik an einzelnen Punkten mittragen wird. Er nehme derzeit keine anderen Signale wahr, sagte Klingbeil der Rheinischen Post.
3: Die SPD musste beim Reformpaket einige Kröten schlucken, etwa, dass Arbeitgeber deutlich mehr Spielraum für befristete Arbeitsverträge bekommen sollen. Seine Fraktion werde im Gesetzgebungsverfahren genau hinschauen, aber der grundsätzliche Kurs sei in der Koalition verabredet, so Klingbeil. Er betont auch eine sozialdemokratische Handschrift in dem Kompromiss und nennt als Beispiel die geplante Ausweitung der Reichensteuer. Monatelang hatte die schwarz-rote Koalition über das riesige Reformpaket gestritten. Ursula Winkler, Nachrichtenredaktion.
1: Das Ölkartell OPEC Plus will mehr Öl in den Markt pumpen und erhöht die Produktion im August um täglich 188.000 Barrel. Das müsse allerdings nicht so bleiben, hieß es. Die Marktlage soll das weitere Vorgehen bestimmen. Schon in den vergangenen Monaten hatte die OPEC Plus den Ölhahn moderat weiter aufgedreht. Wegen einer Aschewolke des Vulkans Ätna auf der italienischen Mittelmeerinsel Sizilien ist der Flugverkehr am Flughafen Catania bis 19 Uhr eingeschränkt worden. Verbindungen müssen gestrichen oder umgeleitet werden. Der über 3.300 Meter hohe Ätna bricht regelmäßig aus und wird ständig überwacht.
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1: Ich bin Babette Büchner. Die AfD hat heute in Erfurt ihren zweitägigen Parteitag beendet. Zum Abschluss bekräftigten die Vorsitzenden Alice Weidel und Tino Chrupalla den Machtanspruch der Partei.
2: Die AfD präsentierte sich bei diesem Parteitag professionell organisiert, transportierte etwa frühzeitig die Delegierten in die Messehalle, um Protestierenden und Straßenblockaden draußen zu entgehen. Parteichefin Alice Weidel ist gestärkt, ihr Co-Chef Tino Chrupalla nach einem schlechten Wiederwahlergebnis dagegen angeschlagen, zumal sich auch in den hinteren Reihen viele Weidel-Kandidaten durchsetzten. Und auch auffällig, trotz Aussicht auf Regierungschancen in Ostdeutschland, mäßigt sich die AfD nicht in Programm und Worten wie andere rechte Parteien zuletzt in Europa. Ronny Thorau, Nachrichtenredaktion.
1: Wenige Tage vor Beginn des NATO-Gipfels in Ankara haben die türkischen Behörden bei Razzien in mehreren Provinzen zahlreiche Menschen festgenommen. Darunter befänden sich Journalisten, Wissenschaftler und Mitglieder linker Gruppierungen, berichteten türkische Medien und Gewerkschaften. Die Behörden bezeichnen die Razzien als Teil von Ermittlungen zur Terrorismusbekämpfung. Kritiker sagen dagegen, es gehe darum, Proteste zu verhindern. Erkämpfte Rechte verteidigen und wachsende Queerfeindlichkeit anprangern, das will der Kölner CSD. Bei der Parade heute zum Christopher Street Day ziehen 250 Gruppen mit etwa 60.000 Teilnehmern durch die Straßen.
3: Aufwendig geschmückte Wagen, bunte Kostüme und viel Musik. In den Menschenmassen gibt es aber auch bekannte Gesichter, etwa NRW-Innenminister Reul. Er freut sich über rund 1 Million Zuschauer an den Straßenrändern, die ein Statement abgeben würden. Ex-Gesundheitsminister Lauterbach, in Köln mit bunter Blumenkette um den Hals unterwegs, sagt, so wichtig wie jetzt sei der CSD noch nie gewesen. Die Rechte queerer Menschen stünden zunehmend unter Druck. Ursula Winkler, Nachrichtenredaktion.
1: Das Ölkartell OPEC Plus will mehr Öl in den Markt pumpen und erhöht die Produktion im August um täglich 188.000 Barrel. Wie es weitergeht, soll anschließend die Marktlage bestimmen, hieß es. Schon in den vergangenen Monaten war der Ölhahn moderat weiter aufgedreht worden. Der Kerngruppe der OPEC Plus gehören Saudi-Arabien, Russland, Irak, Kuwait, Kasachstan, Algerien und der Oman an.
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1: Ich bin Babit Büchner. Die AfD hat heute in Erfurt ihren zweitägigen Parteitag beendet. Zum Abschluss bekräftigten die Vorsitzenden Alice Weidel und Tino Chrupalla den Machtanspruch der Partei. Weidel sagte:
2: Wir sind eine 30% Volkspartei und wir sind bei weitem die stärkste Kraft in Ostdeutschland. Wir werden regieren. Wir wollen Verantwortung übernehmen.
1: Die Polizei zog unterdessen eine positive Bilanz zu ihrem Einsatz bei den Gegenprotesten. Dennoch seien 11 Einsatzkräfte und mehrere Medienvertreter verletzt worden, sagte Polizeisprecher Patrick Martin. 65 Straftaten seien aufgenommen worden. Dazu werde nun weiter ermittelt. Wenige Tage vor Beginn des NATO-Gipfels in Ankara haben die türkischen Behörden bei Razzien in mehreren Provinzen zahlreiche Menschen festgenommen. Darunter befänden sich Journalisten, Wissenschaftler und Mitglieder linker Gruppierungen, berichteten türkische Medien und Gewerkschaften. Die Behörden bezeichnen die Razzien als Teil von Ermittlungen zur Terrorismusbekämpfung. Kritiker sagen dagegen, es gehe darum, Proteste zu verhindern. Und zum Sport. Jürgen Klopp soll dem Deutschen Fußballbund für das Amt als Bundestrainer zugesagt haben. Das berichtet zumindest Transferexperte Fabrizio Romano.
3: Ein Vollzug ist das Ganze nicht, denn selbst der Transferexperte schreibt ja, Details zu Klopps Vertrag und auch zu seinem Ausstieg bei Red Bull müssten noch besprochen werden. Seine grundsätzliche Bereitschaft, Bundestrainer sein zu wollen, hatte Klopp ja schon in der Nacht auf Samstag bei Magenta TV deutlich gemacht.
4: Also ich bin bereit.
3: Auch da erklärte Klopp aber schon, dass zunächst noch Details mit dem DFB und Red Bull geklärt werden müssten. Insofern kein neuer offizieller Stand, aber dass Jürgen Klopp beim DFB der Wunschnachfolger für Julian Nagelsmann ist und die Chancen gut stehen, das stimmt weiter. Onne Thorau, Nachrichtenredaktion.
1: Bei der WM nimmt Norwegen unterdessen die nächste Premiere ins Visier. Nach dem ersten Sieg in einem K.O.-Spiel bei einer Fußball-Weltmeisterschaft wollen die Skandinavier jetzt ins Viertelfinale einziehen. Im Achtelfinale trifft das Team um 22 Uhr unserer Zeit auf Brasilien. Um 2 Uhr morgens spielt dann anschließend Co-Gastgeber Mexiko gegen England.
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8: Buonasera, buonasera Italia, buonasera Germania, buonasera Fendersheim, scritto con la V, wie Victory. Fendersheim ist in unserem lieben, schönen Rheinessen, aber vor allem buonasera meine Gast hier heute Abend, Katja Mailan. Buonasera, Katja.
9: Buonasera.
8: Oh, sie spricht Italienisch, wisst ihr das? Sie wird noch einiges auf Italienisch sagen. Und da ich einen Gast habe, der perfekt Italienisch spricht, weil sie auch in Italien zeitlang gelebt hat, habe ich mir gedacht, heute Abend gibt's solo Musica Italiana, solo Qualità, con Katja Mailan. E adesso fangen wir direkt an mit Rino Gaetano. Spendi, spandi, spandi, spendi. Hört einfach diesen wunderbaren Mensch an, der 1977 diesen Song geschrieben hat. Ein alter Calabrese, der in Rom dann zum Schluss gelebt hat, aber leider nicht mehr unter uns verweilt. Aber die Stimme, die ist grandios.

0: Es gibt nichts Besseres, als einen kleinen Arancino zu essen und dazu einen Schluck Roero Ardese aus dem Piemont zu trinken. Dank Katja, die mir, oder die Frau Mailand heute Abend, die mir hier einen wunderbaren Arancino Credenz dazu mitgebracht hat. Unvergesslich. Und ein Vitello Tonnato. Ja, ein Vitello Tonnato, selbst gemacht. Und, ja, okay, ein französisches Brot. Das möchte ich jetzt nicht abwertend sagen, aber ich sage nur französisches Brot. Grazie. Grazie, Katja.
1: Piacere.
0: Es ist immer schön, wenn man die Leidenschaft in der Küche einfach mal entfaltet und sich einfach wohlfühlt und irgendetwas, ich empfinde in der Küche abends, egal wie stressig der Job war, vielleicht gibst du mir ja recht, einfach Zeit zu verweilen, eine Flasche zu öffnen und irgendetwas zu kochen, das spielt wirklich keine Rolle was. Mhm. Geht es dir genauso?
1: Das Schönste ist, wenn du ein bisschen Olivenöl warm machst und der erste Knoblauch im Hemd in diese Pfanne wandert und es riecht. Und dann ist der Tag vorher egal, dann ist alles gut.
0: Ihr hört es ja schon raus, sie kann kochen. Ja, so viel kann ich jetzt schon sofort. Wer sagt schon Knoblauch im Hemd? Sogenannte, in Italienisch könnte man jetzt sagen, Aglio in Camicia. Mhm. Ich gebe dir recht. Alleine der Geruch, ne, der sich in dem ganzen Haus entfaltet. Aber bevor wir jetzt dazu kommen, dass du auch kochen kannst und wie es dazu kam, da haben wir noch ein paar Minuten und ich freue mich auch drauf, denn ich würde gerne lieber erstmal anfangen zu sagen, Fendersheim. Ich denke mal, ich frage für einen Freund, wo liegt denn Fendersheim?
1: Fendersheim liegt mitten in Rheinhessen. Wenn man die A63 von Mainz aus Richtung Alzey fährt und dann in Wörstadt abfährt und dann durch Wörstadt durchfährt und dann noch 4,5 Kilometer Richtung Oberhilbersheim, dann ist man für den einen im Nirgendwo und für die anderen im Zentrum. Und ich würde sagen, das ist das Zentrum in Rheinhessen, in Fendersheim.
0: Also ich kann nur sagen, ich kann es jedem empfehlen, im Sommer geht einfach da raus und geht spazieren, ob im Cabriolet, mit dem Motorrad oder mit dem Fahrrad, wie auch immer. Fahrt da durch. Es ist wirklich tatsächlich eine schöne kleine Strecke. Vielleicht kann man sagen, die kleine Toskana unter anderem. Und Wörstadt kann man sowieso empfehlen. Die haben ein Naturbad, sage ich mal, mit Naturwasser. Sehr, sehr, sehr, sehr, sehr schön. Einfach da zu verweilen. Das habe ich immer mit den kleinen Kindern gemacht. Ich habe mich da wohl gefühlt. So, ich hoffe, dass ihr die Koordinaten jetzt da draußen alle aufgeschrieben habt und wisst, wo Fendersheim ist. Also Abfahrt, Wörstadt und dann 4-5 Kilometer Landesinnere und dann seid ihr da. Aber fahrt einfach hin und fühlt euch wohl. Katja, bist du da geboren?
1: Ich bin in Offenbach geboren.
0: Ach Gott, oh Gott, okay. Ich glaube, das war's mit der Sendung. Wir spielen sofort Musik mit Negrita, Kerum oder Falafelisch. Nein, Quatsch. In Offenbach?
1: Ja.
0: Okay.
1: Die andere Hälfte meiner Familie, mütterlicherseits alle Schwestern und die ganzen Familien wohnen in Mülheim. Und ich glaube, das nächste Kreiskrankenhaus war in Offenbach.
0: Ja.
1: So kam das.
0: Mülheim gibt es auch einen italienischen Supermarkt. Das stimmt. Der Guido, der macht das auch ganz gut und seit einigen Jahrzehnten. Ist einer der ältesten in Deutschland. Und Offenbach war doch bekannt schon immer wegen seinem Leder, wenn ich mich richtig erinnere.
1: Ja, und mein Opa, Großvater, war bis zum Zweiten Weltkrieg auch Prokurist bei den Offenbacher Lederwaren.
0: Ach komm, ja. Das ist, glaube ich, mitten in der Altstadt, kann man mittlerweile sagen. Und das ist auf einer Hauptstraße, auf der linken Seite, mit einem riesen Tor. Ist es richtig?
1: Das kennst du besser als ich.
0: Also, ich habe Respekt vor diesen alten Institutionen. Mhm. Offenbacher Ledermanufaktur.
1: Ja.
0: Weltweit bekannt.
1: Ja.
0: Weltweit bekannt. Und ich glaube, die war noch bekannt Pelliccia, für Pelz.
1: Lederjacken und Pelzjacken.
0: Und Pelzjacken. Ja, genau. Und Taschen natürlich und alles,
1: und
0: was dazu gehört.
1: Und der Tora in Offenbach.
0: Und?
1: Tora. Hieß er. Die haben auch Pelzjacken gemacht.
0: Ah, okay, den hätte ich jetzt nicht mehr auf den Schirm gehabt. Und da bist du groß geworden, in Mülheim.
1: Ich bin da geboren. Ich war auch ein Teil in Mülheim tatsächlich. Und meine ersten 2 Jahre und dann sind wir nach Iserlohn gezogen.
0: Aber Moment, Iserlohn ist ja wirklich ganz woanders.
1: Ganz
0: also
1: woanders.
0: Vom Gefühl her würde ich sagen Richtung Norden an Hannover vorbei oder sowas, oder?
1: Und dann sind wir im Anschluss nach Fendersheim gezogen. Da war ich 5.
0: Nee.
1: Ja.
0: Ja, das hört sich so an. Weißt du, kennst du doch diese großen Taschen in Mailand, wenn du einkaufen gehst, gerade als Frau, Mailand und Mode. Da liest du ja überall Milano, Parigi, London, Fendersheim, oder?
1: Ja, zwingend.
0: Che rumore fa la felicità. Das hat Negrita gesungen. Ich glaube, wir sollten jetzt mal einen kleinen wunderbaren Sommersong noch, weil für mich ist der Sommer immer da, auch wenn es grau ist. Denn hinter diesen grauen Wolken wunderbar. Ist immer noch irgendwo die Sonne. Ja. Und dann bin ich mal gespannt, was aus Fendersheim wurde und aus der Katja Mailand.

0: Negrita, che rumore fa la felicità? Katja, hast du dir jemals diese Frage gestellt? Che rumore fa la felicità?
1: No, mai. Hab ich noch nie.
0: Aber das ist eine interessante Frage.
1: Das stimmt.
0: Ich möchte es einfach direkt übersetzen. Was für ein Geräusch macht Glückseligkeit? Wahnsinn. Ich glaube, da würdest du intuitiv würde ich jetzt oder impulsiv würde ich sagen, mein Herz klopfen lassen. Mein Puls hören, mein Atemzug spüren. Jetzt werden wir aber romantisch, oder?
1: Hm. Kann ja auch für jeden was anderes sein.
0: Ja, klar, auf jeden Fall. Das war ja nur mein Part.
1: Ja. Mein
0: Part hatte ich nicht. Fendersheim. Du bist dann mit 5 Jahren nach Fendersheim, nachdem du Iserloh gesehen hast und unsicher gemacht hast, bist du nach Fendersheim.
1: Genau.
0: Was hast du denn da gemacht? Was haben deine Eltern da gemacht?
1: Ja, meine Eltern haben ganz idealistisch ein runtergekommenes Bauernhaus gekauft. Ohne Strom, ohne fließend Wasser, ohne Toilette.
0: Hört, hört.
1: Und wir hatten ein Plumpsklo, ein richtiges Plumpsklo.
0: Französisch.
1: Und wenn ich dann mich nicht getraut habe, nachts, wenn es dunkel war, dann musste einer meiner Eltern, meistens mein Vater, dran glauben. Und dann zuppelte ich und sagte, wir müssen jetzt auf die andere Hofseite gehen.
0: Meine Oma hat auch ein Plumpsklo gehabt. Es war für mich auch ungewohnt. Aber überleg doch mal, das war damals Standard, das war normal. Bis vor 50, 60 Jahren und heute noch in vielen Bereichen ist es immer noch vorhanden. Auf manchen Autobahnen findest du immer noch Plumpsklos. Aber ohne Strom, ohne Wasser und natürlich ohne Handys.
1: Ohne Telefon.
0: Ohne Telefon,
1: ja,
0: oder?
1: Ohne alles, ja.
0: War das nicht schön?
1: Ich weiß nicht. Da war ich zu klein, um das irgendwie romantisch zu finden oder einen Vergleich zu haben. Und das Wasser kam von der Nachbarin gegenüber. Also ich glaube, wir hatten am Küchenwasserhahn Wasser, aber ansonsten keins. Und wir haben eine Zinkbadewanne, die heißt in Rheinhessen die Brenk. Und unsere Nachbarin hat warmes Wasser im Eimer über den Hof gebracht und dann konnten wir in der Zinkbadewanne baden.
0: Ja klar, ach klasse. Mhm. Was heißt klasse? Es waren halt die Umstände. Wir reden jetzt auch einige Jahrzehnte zurück.
1: Genau, aber ich bin aber noch nicht 200.
0: Nein, das waren nur 3 Jahrzehnte. Wir bleiben ja natürlich. und was hat eigentlich dein Papa und deine Mama da gemacht in diesem Bauernhof, was nicht mal Strom hatte?
1: Mhm. Also sie haben viel gebaut. Nach Feierabend.
0: Nach Feierabend, das bedeutet, die haben einen anderen Job, einen festen Job
1: genau,
0: gehabt. Was haben Sie denn gearbeitet?
1: Mein Vater war Lehrer hier in Mainz und hat am Technischen Gymnasium unterrichtet und hat dann irgendwann auch, wen wundert's, Italienisch unterrichtet. Und meine Mutter war irgendwann im Archiv vom SWF, heute SWR. Und die haben dann nach Feierabend angefangen umzubauen, was natürlich ewig lange dauert.
0: Das glaube ich.
1: Ja.
0: Aber du hast jetzt eben was verraten. Dein Papa hat Italienisch gelernt, um Italienisch lernen zu können oder zu dürfen. Hast du irgendwelche Vorkenntnisse erworben? War der dann in Italien oder Italienisch studiert? Oder wie kommt er zu Italienisch? Oder war das ein Italiener?
1: Mein Vater kam ursprünglich aus Stettin und sehr, sehr sprachbegabt.
0: Hermann Hesse hat über den Stettiner See ein wunderbares Buch geschrieben.
1: Und hat dann aus Spaß an der Volkshochschule Italienisch gelernt. Mit einem für mich verblüffenden Ehrgeiz saß er morgens um 4 am Frühstückstisch und hat italienische Grammatik und Vokabeln gelernt. Und er war irgendwann dann so weit, so reif, dass er selbst Italienisch unterrichtet hat über viele, viele Jahre.
0: Wahnsinn. Mhm. Der muss Italien geliebt haben, um Italienisch zu lernen. Es ist auch alles andere als einfach. Hat auch eine ordentliche Grammatik. Also, und der Wortschatz ist auch nicht klein. Also klar, nicht vergleichbar mit Deutsch. Deutsch ist viel größer und auch eine noch größere und etwas diffizilere Grammatik.
1: Finde auch, ja.
0: Ich finde, die Franzosen legen noch eins drauf. Du kannst aber auch sehr gut Französisch.
1: Ich schaffe es, aber es ist eine schwierige Sprache.
0: Ich habe es nicht gemocht. Ich habe 7 Jahre in der Schule gehabt. Ich habe es nicht wirklich gemocht. Ich komme einigermaßen durch. Ich stottere wirklich durch das Leben. Aber es war schwer. Die Grammatik war wirklich schwer. Französische Grammatik, wow. Aber gut. Das heißt, Du hast in Fendersheim, bist dann groß geworden, hast die Schule auch in Fendersheim besucht?
1: Nee, in Fendersheim gibt es nur einen Kindergarten.
0: Okay.
1: Aber in Wörmstadt gibt es eine Grundschule.
0: 4 Kilometer weiter,
1: ja.
0: Also
1: hast du gut aufgepasst.
0: Östlich.
1: Ja. Ja, und dann kannst du aufs Gymnasium gehen, du kannst nach Niederolm gehen oder du kannst nach Alzey gehen. Wir sind nach Alzey gegangen, weil es damals einen Bus gab, der nach Alzey fuhr. Ja, dann am Eli, damals staatliches Gymnasium an der Frankenstraße 17, heute Elisabeth Langgasse, kurz Eli.
0: Da kommt ja Respekt irgendwo irisch da raus.
1: Abi gemacht und so war es dann in Alzey. Also in Fendersheim kannst du nicht eine Ausbildung machen.
0: Gibt es heute noch? Gibt es heute eine Schule? Schon in Fendersheim oder immer noch nicht?
1: In Fendersheim gibt es noch den Kindergarten.
0: Aber keine Schule?
1: Nein.
0: Also immer noch Wörstadt oder Alzey?
1: Wörstadt, Alzey, Niederolm. Genau.
0: Ah, okay. Ja, aber wie viele Seelen hat denn, wie lange warst du denn da? Du hast gesagt, du warst bis zum Abitur. Das bedeutet, du hast die ersten 20 Jahre fast deines Lebens hast du in Fendersheim verbracht.
1: Ja. Und danach kam die Ausbildung, danach kam dann die Auslandsstation.
0: Ah, aber Moment, Ausbildung, ich bin neugierig. Ich frage für einen Freund, was für eine Ausbildung hast du denn absolviert?
1: Das ist aber ein neugieriger Freund. ich habe eine Ausbildung zur Hotelfachfrau gemacht.
0: Okay.
1: Ebenfalls in Alzey. Das war eine sehr kurze Ausbildung, denke ich, im Rückblick. 1/3 Jahre.
0: Wow.
1: Und dann bin ich irgendwann im Mainzer Hilton angekommen.
0: Nicht weit weg von hier.
1: Mhm, genau.
0: Direkt nach der Ausbildung oder durftest du erstmal in Alzey bleiben?
1: Nee, ich bin direkt.
0: Direkt raus.
1: Ich wollte dann mal weite Welt schnuppern, da ist Mainz ja genau richtig.
0: Man hat auch damals immer gesagt, nach der Ausbildung musst du raus, weil sonst bist du immer noch der Azubi.
1: Ja, zumindest das bleibt. Ja.
0: Bleibt immer noch. Und das ist ja Wahnsinn, wie viele Leute, wobei ich sage, im Nachhinein muss nicht wirklich sein. Also man kann auch in einem Betrieb bleiben, wo man ausgelernt hat. Aber gut, jeder mag ja dann selber entscheiden. Die große Liebe hast du aber nicht in Alzey oder in Fendersheim gefunden.
1: Nee, leider nicht.
0: Also keine unmögliche Geschichte. Aber wie sagt denn der Tiro Mancino? Amore impossibile. Der kann nur possibile werden, wenn ich jemand finde. Und nach dem Song, dann freue ich mich wieder auf meinen Gast hier, die Katja Mailand.

0: Katja, ein Roero Arnaise. Möchtest du was dazu sagen zu Arnaise? Denn du kennst dich verdammt gut aus, auch in der Weinwelt, als gelernter Sommelier. Möchtest du was oder darf ich was dazu sagen?
1: Sag du was, ja.
0: Piemont hat nicht nur Barbera, hat nicht nur Nebbiolo, hat nicht nur Barbaresco, hat nicht nur Barolo. Es hat auch was Leckeres, Weißes. Und das ist ein Roero Arnaise. Ein ganz, ganz kleines, niedliches Gebiet. Ganz in der Nähe des Barolo-Gebietes. Die machen einen wunderbaren Weißwein, der richtig Power hat, einen richtigen Schmelz hat, eine ausgewogene Säure. Und verdammt, probieren wir hier was Leckeres von Luca di Montezemolo. Ja, das ist der di Montezemolo. Schmeckt er dir?
1: Das ist ein ganz hervorragender. Ich fand ihn vorhin schon gut, als er noch so ganz kalt war. Er war da schon kräftig präsent, mir direkt gut gefallen.
0: Ja, es ist auch ein sehr junger noch, das ist ein 24er Jahrgang. Ein Roero verträgt doch mal 3, 4, 5 Jahre sogar auf dem Buckel, ohne Problem, wie ein Chardonnay. Der hat Power, der schafft es auch über die Länge, über die Strecke. Und dann mit einem Vitello Tornato und die Arancini, was soll ich denn da sagen? Eine bessere Kombination gibt's einfach nicht. Dann nur noch, ich sag's einfach, Musica, Vino e Mangiare. Aber nein, wir sind hier im Radio und wollen natürlich über meinen lieben Gast heute reden, über die Katja Mailand, Geschäftsführerin von Mainz Plus City Marketing. Ist genau 300 Meter von uns gegenüber. Viel, viel zu tun für diese Stadt, was es alles macht. Oder was diese Abteilung macht, diese GmbH, dieser Mainz Plus City Marketing mit der Katja Mailand. Und natürlich mit deinem weiteren Geschäftspartner,
1: Glöckner.
0: Marc-André Glöckner. Ja. Siehst du, jetzt hätte ich doch meine Notizen lesen sollen. Die bewegen schon einiges und die werden noch einiges mehr bewegen. Das erfahren wir aber in der zweiten Stunde. Da möchte ich euch noch so

0: ab. Also da gibt es Überstunden, da gibt es Wochenendjobs, da gibt es Nachtjobs. Was um Himmels Willen hatte ich da getrieben, Hotelfachfrau zu lernen? Also Katja, da hast wirklich meinen Respekt gewonnen, denn es ist alles andere als ein dankbarer Job. Ich habe einige Bekannten, die darin gelernt haben.
1: Es war eine ganz simple Begegnung. Wir sind, ich glaube, meine Mutter und ich hier die Rheinstraße lang gefahren sind, unter dieser Brücke durchgefahren, die beiden Hilton-Parts verbindet.
0: Ja.
1: Und meine Mutter sagte mir damals, was so eine Nacht in so einem Hotel kostet. Und ich habe mein Taschengeld hochgerechnet und dachte, das kann ich mir dann einmal im halben Jahr leisten. Und das hat mich irgendwie angefixt. Und danach habe ich mich damit beschäftigt, wieso etwas so teuer sein kann. Und dann natürlich auch, was du dafür kriegst, für das Geld, was du dort ausgibst. Und dann war ich irgendwie in der Materie. Und dann war es relativ, ja, nach diesem Wahnsinn. Damit beschäftigen ging es ganz schnell.
0: Also das ist natürlich ein schönes Entree und vor allem da auch Begeisterung zu entwickeln und zu sagen, oh, da würde ich gerne mal. Und wenn du in der Hotelbranche warst und darin gearbeitet hast, hast du natürlich Möglichkeiten im Ausland, dich in der gleichen Hotelkette, wenn es eine Hotelkette ist, auch niederzulassen. Für Sonderkonditionen, sage ich jetzt einfach mal. Trotzdem darf man nicht verschmähen, die Arbeit, die Arbeitszeiten, die Wochenenden, wenn andere Urlaub machen, musst du arbeiten und so weiter.
1: Also ich bin ja der Meinung, dass die richtigen Hoteller, die richtigen Gastronomen auch so diesen Wettbewerb pflegen, wer kann länger stehen. Das gehört irgendwie zum guten Ton. Und dieses wirklich viele Arbeiten, dieses 60, 80, 90 Stunden die Woche arbeiten, ist irgendwie auch so ein unausgesprochener Wettbewerb zwischen den Kolleginnen und Kollegen, wenigstens eine gewisse Zeit lang, bis vielleicht die Familie kommt. Aber solange man das macht, sagt man, wie, du gehst schon nach 16 Stunden nach Hause, nimmst du deinen Jahresurlaub? Das war schon, das war wie ein Wettbewerb, wer zuerst schlapp macht.
0: Wahnsinn, Wahnsinn, Wahnsinn, Wahnsinn. Ja, wie gesagt, mein Respekt. Also das wird wahrscheinlich auch heute nicht viel anders sein. Ich habe es zwar jetzt nicht offiziell gesagt, aber es wird viel gearbeitet im Hotel. Na gut, wie lange hast du denn im Hilton gearbeitet? Wie lange warst du denn dabei?
1: Ich war im Hilton ein Jahr im damaligen Rheingrill, das war das Gourmet-Restaurant. Dann war ich im Sommer 4 Monate in Genf, im Noga-Hilton. Das gibt es heute nicht mehr, das ist heute Kempinski, das war im Lac Léman, also am Genfer See direkt. Und danach war ich noch 2 Jahre wieder hier zurück in Mainz und habe dieses Food and Beverage Management Training gemacht, wo man dann hinter den Kulissen diesen ganzen Food and Beverage, also F&B-Bereich, besorgt. Die Main Service Bar, das Stewarding, also die Spülküche, also wirklich Teller waschen und all diese Dinge. Und auch Warenannahme, Food Control, all diese Dinge, die man braucht, um so etwas erfolgreich zu steuern.
0: Und wie lange hast du da das nochmal ausgehalten? Wie ging es dann weiter? Das kann doch nicht die Herausforderung für dich gewesen sein. Es ist wichtig fürs Portfolio, gar keine Frage, aber wie ging es dann weiter?
1: Danach war ich ein Jahr in Köln, F&B-Managerin bei Althoff Privathotels am Melatengürtel in Köln.
0: Und, sie grinst, während sie sowas sagt. Sie wird es mit entsprechenden Erinnerungen koppeln.
1: Ja, es ist halt Köln, es ist rheinisch und das hat viel Spaß gemacht. Und und dann fiel die Entscheidung, auf die Hotelfachschule nach Heidelberg zu gehen, Fritz-Gabler-Schule, da einen Betriebswirt zu machen. Und danach war ich ehrlich gesagt nie wieder im Hotel.
0: Hast du es nicht mehr vermisst?
1: Es kam ein spannender Job und dann bin ich so ausgefadet.
0: Und was für ein spannender Job das war, lass es uns einfach nach dem nächsten Song mal hören. Und zwar von Giovanni Block. Ad Aveni Baffone, es ist ein wunderbarer Song, Dialekt gesungen. Welchen Dialekt? Ich bin mal gespannt, ob es hier ratet. Das ist auf jeden Fall aus Mittelitalien, aber genau mehr möchte ich nicht sagen. Und dann bin ich mal gespannt, was nach dem Hotel oder Hotelleben mit der Katja passiert ist.

0: Buonasera a tutti, qua da Bruno Sera, Radio Antenne Mainz. Yeah, solo musica italiana, solo qualità, con Katia Mailan, mein Gast heute Abend hier. Katia, du hast die Hotelwelt den Rücken gekehrt. Das ist schon wieder bewundernswert, weil für mich ist es ein Job, dass man mit Liebe macht, mit Herzblut macht, sonst kann man das gar nicht machen. Ähnlich ist es übrigens bei der Spedition. Wer Spedition heute macht, der muss verrückt sein. Auch da mit Überstunden und Herzblut und Mannschaft und gemeinsam etwas vorantreiben. Und im Hotelgewerbe ist es nicht viel anders. Was hat dich da rausgetrieben und was hat dich denn motiviert, was anderes zu machen?
1: Nach 2 Jahren Hotelfachschule war es dann an der Zeit, einen Job zu finden, der dann auch dem neuen Ich entspricht. Und ich bin dann tatsächlich im Tigerpalast Varieté Theater in Frankfurt.
0: Der Tigerpalast. Das ist doch eine Institution.
1: Ja, bin ich angekommen. Sehr, sehr gute Gastronomie, sehr gute Bar damals. Und
0: das Konzept fand ich übrigens
1: ganz
0: wunderbar.
1: Hervorragend. Und es war halt dann nicht ganz raus aus dem Metier, aber schon wesentlich mehr im Eventbereich. Und was mir dort gut gefallen hat, war, was mir heute noch gut gefällt, wenn man ein Produkt so lange perfektioniert, bis es wirklich stimmt. Und wenn du jeden Abend 2-mal eine frühe, eine späte Show verkaufst und dazu die Gastronomie, dann kannst du wirklich an allen Schräubchen drehen, an der Perfektion, an der Kundenansprache. Das hat mir gut gefallen.
0: War das nicht so, dass die wirklich jeden Tag diesen Konzept umgesetzt haben und das 2-mal am Tag?
1: Montags hatten wir zu.
0: Ah, Montag. Ich wusste nicht mehr, ob...
1: Außer im Winter.
0: Ja, aber ich wusste trotzdem nicht mehr, ob überhaupt ein Ruhetag war. Ich wusste, das ging... Also unsere Firma, also für die ich gearbeitet habe, hat sich auch da mal hier und da mal eingenistet. Und wir fanden das alles, es war spannend, das Konzept hat gepasst, es hat Spaß gemacht. Und dabei hast du eine Kleinigkeit gegessen und getrunken, das war gut.
1: Ja, ein großer Impetus auch in der Küche. Die haben ja irgendwann auch ihren ersten Stern erkocht. Ich war das erste Mal dabei, wenn nachts die Michelin-Sternvergabe erfolgt und also alle gebannt warten, bis dann damals noch der Telefonanruf kommt. Das war sensationell toll.
0: Wahnsinn. Und wie lange warst du denn dabei?
1: Ich war 2 Jahre im Tigerpalast.
0: Mhm.
1: Und dann kam ich schon wieder nach Mainz.
0: Okay, lass mich raten. Wieder Hilton?
1: Mainz Plus, aber damals hieß es noch CCM.
0: Kongresszentrum Mainz.
1: Jawohl, ja.
0: Auch bekannt, ja. Aber wieder was anderes, oder? Was heißt was anderes? Du hast mit Hotel angefangen, gehst dann natürlich in so einen Eventbereich und gehst dann zum Kongresszentrum, der auch natürlich mit Events zu tun hat. Und mit Tourismus und mit Übernachtungen. Also im Prinzip hast du dann alles vereint über den Kongresszentrum.
1: Wir waren damals im Kongresszentrum mit den damaligen Häusern, die dazugehört haben. Dann kam dazu noch der Kulturbereich und der Tourismus. Das ist aber erst langsam gewachsen.
0: Verstehe. Und für was warst du verantwortlich? Was hat dich so begeistert, dass du gesagt hast, ich lasse jetzt Tigerpalast mal sausen und fahre wieder zurück nach Mainz? War doch bestimmt die Liebe, oder? Zu der Stadt Mainz.
1: Ja, das in jedem Fall. Ich musste gerade überlegen, welche Liebe du meinst. Es war tatsächlich so. Und es macht halt einfach Spaß, weil wir damals noch nicht so professionell aufgestellt waren, wie wir es heute sind. Wir haben damals Verkauf und Marketing in einer Abteilung gemacht und ich habe damals Verkauf und Marketing gemacht. Heute haben wir Verkauf und Marketing getrennt, hochprofessionell. Die Kollegen machen das ganz, ganz super. Und wir haben das damals, es war ja ursprünglich ein städtisches Amt, dann eine GmbH. Damals, ganz früher, war es die Kongressdirektion, ein Amt der Stadt Mainz. Und das wurde dann so langsam rausgeführt aus dem Amt in die GmbH und die wurde dann sehr groß.
0: Und dein Job dann, Event, war erstmal noch nicht Thema. Für dich war erstmal Marketing
1: und Sales.
0: Und Sales, ne? Hört sich sehr spannend an. Es gibt eine Exklamation von Vasco Rossi. 2004 hat er diesen wunderbaren Song rausgebracht. Weißt du, womit dieser Titel begründet ist? Einfach nur, du kennst doch die Italiener. Es kann so viel bedeuten.
1: Ja,
0: jeder
1: stimmt.
0: Kann alles darin interpretieren. Vasco Rossi.

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0: Vasco Rossi. Der Mann begeistert mich deswegen, Katja, weil der hat ja unendlich viele LPs, also Vinyl. Und jedes Lied, jeder von uns findet sich in irgendeinem Lied von ihm. Tagesgeschichten, Erlebnisse, Erfahrungen, Erfolge, Liebe, Amore, Schmerz, alles, was dazugehört. Und das interpretiert er so genial, so selbstverständlich, dass ich jedem empfehlen kann, mindestens einmal auf seine Konzerte zu gehen. Bereitet euch ein bisschen drauf vor, es ist lohnenswert, denn er begeistert gefühlt 5 Generationen. Da kommen die 15-Jährigen und da kommen die 65-Jährigen und alle kennen seinen Songs und singen mit. Kannst du es dir vorstellen? Mhm. Und im Modena Park, 250.000 Menschen. Ui. Ansonsten in Stadien unter 60.000, 70.000 ist er nicht einzutreffen. Ich habe damals das Glück gehabt, in Messina ihn live zu erleben. Sicilia. Er ist besonders. Mhm. Es ist jetzt nicht der mega musikalische, der jetzt sensationell singen kann. Aber das, was er transportiert, mit der Wärme, mit der Intensität, das macht ihn ja so erfolgreich und so sympathisch und empathisch. Aber wir kommen jetzt zu meinem Gast heute Abend hier, die Katja Mailer, die jetzt natürlich im Kongresszentrum CCM gelandet ist in Mainz. Wie lange ist es denn schon her?
1: Das war Anfang der 2000er.
0: Schon über fast ein Jahr, Vierteljahrhundert.
1: Ja.
0: Hört.
1: Wir haben ganz viel Auslandsmessen gemacht, europaweite Messen. Wir haben wirklich Standortmarketing gemacht im Rhein-Main-Verbund oder auch alleine als Mainz. Und ich war sehr, sehr viel unterwegs, jeden Monat auch im europäischen Ausland, in Deutschland. Und irgendwann, als ich meinen Sohn ankündigte, war dieses Thema Auslandsmessen auch
0: erstmal vorbei.
1: Vorbei. Was auch gut war, weil wenn man das ein paar Jahre gemacht hat, ist dann auch gut.
0: Ja, das verstehe ich. Dann, aber gut, Kinder, wenn man das Glück hat, beschenkt zu werden von der Natur, dass man Kinder bekommen kann, ist das eine neue Herausforderung. Und ich glaube, die Glückseligkeit schlechthin, glaube ich, für jede Mama, die dieses Glück hat. Ich weiß es nicht, aber ich kann mich nur an uns erinnern, als die Kinder dann plötzlich unterwegs waren, das war wunderbar. Mhm. Es war elektrisierend, es war warm, es war schön, es war Sonne, es ist was Besonderes.
1: Ja, das ist es in der einen Seite, auf jeden Fall. Aber ich muss auch sagen, wenn du dein Leben lang wirklich viel gearbeitet hast, dann fehlt dir auch dieser Part. Dann möchtest du vielleicht nicht zwingend jeden Monat wieder auf irgendeiner internationalen Auslandsmesse stehen. Aber mir hat auch das Berufsleben gefehlt. Und ich war relativ schnell nach der Geburt unseres Sohnes wieder bei CCM und habe da eine Messe betreut, die Hochzeitsmesse.
0: Okay.
1: Mhm. Ein Projekt.
0: Das verstehe ich wohl auch, aber ich glaube auch, das andere ist erfüllend, gar keine Frage. Und wenn man sich das erlauben kann, wenn die Kombination stimmt und natürlich wieder im Geschäft die Herausforderung sucht, bin ich bei dir. Trotzdem war das eine schöne Zeit, als die Kinder noch sehr klein waren.
1: Ja, klar. Ich muss sagen, es ist auch heute noch eine schöne Zeit.
0: Nur das ist anders, oder?
1: Es ist anders, natürlich ist es anders. Aber man darf auch nicht vergessen, dass auch diese Ansprache mit Kollegen oder ein Projekt zu machen, wenn man es gewohnt ist, das fehlt auch. Und insofern war es schön, beides machen zu können. Und ich glaube, für alle Eltern, für Männer und Frauen, für Paare, es ist schwierig, dieses Projekt Familie mit dem Projekt Arbeit und vielleicht dem Projekt Elternpflege oder Familienpflege unter einen Hut zu bringen. Das ist schon eine große Kugel, die man da dreht, ein großes Rad.
0: Das ist unter Umständen ein schöner Spagat auch.
1: Ja, und der kann für auch, alle, ja.
0: So böses klingen mag, oder ich mag diesen Wortspiel, in die Hose gehen. Aber weißt du was, lass uns jetzt wieder ablenken mit was Wunderbares. Ein Anwalt wie deinen Mann. Mhm. Ein Anwalt, der Klavier spielen kann. Es gibt nur einen Italiener. Nein, es gibt auch einen Sergio Camerieri, der auch super, super. Aber es ist kein Anwalt. Der Anwalt ist hier jemand anders. L'onorevole Paolo Conte. Sotto le stelle del jazz. Oder Jazz. Hast du den schon mal erleben dürfen, den Paolo Conte? Wo denn?
1: In Frankfurt.
0: Jahrhunderthalle.
1: Jawohl.
0: War ich auch. Zweimal.
1: Dann haben wir uns vielleicht gesehen.
0: 100%. Oh, Paolo Conte. Sotto le stelle del jazz.

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1: Yes, ich sag's doch. Paolo Conte sotto le stelle del Jazz, Jazz. 1984, überleg mal, das sind 40 Jahre jetzt.
2: Wow.
1: 40 Jahre und dieser Song ist unsterblich, immortale. Jahrhunderthalle, die Akustik war toll. Wenn, kannst du dich noch erinnern, wie er sich bedankt hat beim Publikum?
2: Nein.
1: Ich weiß nicht. Noch, das hat sich bei mir eingebrannt wie so ein Tattoo. Wenn ein Song zu Ende, er kam erstmal auf die Bühne, werde ich nie vergessen. Es war noch Licht draußen, es war nicht dunkel. Die Jahrhunderthalle ist per se relativ hell. Das ist ein Flügel. Er kommt mit kleinen Schritten an diesen Flügel im Anzugdress, so wie sich das gehört, für einen Staatsmann, sage ich immer wieder, für einen Avocado. Setzt sich hin, nicht viele Worte, begrüßt die Leute, ganz höflich. Fängt an zu spielen. Alle am Klatschen danach. Und ich kann mich an diese Szene erinnern. So hat er gemacht. Ich muss sagen, die Hände quasi von der Tastatur weg. Die Hände quasi von der Tastatur nur nach oben. Und dann einfach die Hände nach oben gestreckt. So nach dem Motto, da draußen übertreibt doch nicht. Das war doch nur ein Klavierstück. Das war doch nur ein Stück Musik und ein kleines Lied. Und wir haben getobt. Ich habe gesagt, das glaube ich jetzt nicht. Der war so devot, der war so demütig, so dankbar. Und er hat auch nicht viel geredet. Der hat immer wieder das neue Lied, hat kurz was dazu gesagt und hat wieder losgelegt. Mit einer wahnsinnigen Ruhe. Also wenn du da mit 180er Puls bist, danach hast du, glaube ich, ein Prosecco gebraucht, um wieder Puls zu bekommen. So down warst du denn da. Also das war grandios. Die Zeit rennt, Katja. Wir haben 19.57 Uhr und 12 Sekunden.
2: Das hast du jetzt schön hergeleitet.
1: Die rennt wirklich in allen Belangen, weil es sind 40 Jahre her. Dieses Lied, ich meine, ich habe ihn Ende der 90er. Wann hast du ihn gesehen? Muss doch gewesen sein.
2: Ja, Ende das war der, auch zu der Zeit, aber ich kann mich an keine Einzelheiten mehr erinnern. Das ist wirklich lange her.
1: Ja, ich habe ihn geliebt. Ich musste mir natürlich die LPs holen und ich habe ihn immer wieder. Und ich habe das Glück gehabt, ein zweites Mal ihn zu erleben. Katja. Wir gehen jetzt gleich in die Nachrichten, aber bevor wir in die Nachrichten gehen, nur ein paar Sekunden, nicht viel, von Cesare Cremonini. Mondo, die Welt, Welt. Das ist ein Römer und er kann singen, ist charmant, sieht gut aus und der macht Musik, die passt zu Rom. Und warst du schon in Rom?
2: Ich war schon in Rom, ja.
1: Oh, meine Lieblingsstadt. Wir gehen danach in die Nachrichten und nach den Nachrichten freue ich mich auf meinen Gast, Katja Mailand.

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1: Ich bin David Büchner. Bundesfinanzminister Lars Klingbeil hat die im kommenden Jahr geplante höhere Neuverschuldung im Bundeshaushalt verteidigt. Im ARD-Sommerinterview sagte Klingbeil:
2: Dass wir Schulden machen, hat damit zu tun, dass wir unsere Bundeswehr aufrüsten, dass wir modernisieren. Ich meine, man kann sich gegenüber Putin nicht mit der schwarzen Null verteidigen. Wir wollen, dass unser Land 20 Jahre lang wenig Ausgaben in Rüstung aufholt. Und das tun wir und dafür nehmen wir Geld in die Hand.
1: Das Kabinett will morgen den Regierungsentwurf des Haushalts 2027 beschließen. Dabei ist eine Netto-Kreditaufnahme von fast 119 Milliarden Euro geplant. Nach 98 Milliarden Euro 2026. Die AfD hat heute in Erfurt ihren zweitägigen Parteitag beendet. Zum Abschluss bekräftigten die Vorsitzenden Alice Weidel und Tino Chrupalla den Machtanspruch der Partei.
3: Die AfD präsentierte sich bei diesem Parteitag professionell organisiert, transportierte etwa frühzeitig die Delegierten in die Messehalle, um Protestierenden und Straßenblockaden draußen zu entgehen. Parteichefin Alice Weidel ist gestärkt, ihr Co-Chef Tino Chrupalla nach einem schlechten Wiederwahlergebnis dagegen angeschlagen. Zumal sich auch in den hinteren Reihen viele Weidel-Kandidaten durchsetzten. Und auch auffällig, trotz Aussicht auf Regierungschancen in Ostdeutschland, mäßigt sich die AfD nicht in Programm und Worten wie andere rechte Parteien zuletzt in Europa. Ronny Torau, Nachrichtenredaktion.
1: Im Ukraine-Krieg gehen die Kämpfe weiter. In der Nacht sei der russische Militärflughafen auf der besetzten Halbinsel Krim ins Visier genommen worden, teilte der Generalstab in Kiew mit. Russland griff verschiedene Ziele in der ukrainischen Großstadt Charkiw mit Drohnen und Raketen an. Nach Angaben des zuständigen Gouverneurs wurden dabei mindestens ein Mensch getötet und 11 weitere verletzt. Köln war noch nie so voll wie in diesem Jahr, sagen die Veranstalter. Etwa 1,5 Millionen Menschen haben sich heute die Parade zum Christopher Street Day angeschaut. 250 Gruppen und etwa 60.000 Teilnehmer zogen durch die Innenstadt. Dabei liefen viele Politiker mit, darunter Claudia Roth, Karl Lauterbach und NRW-Innenminister Herbert Reul. Der Kölner CSD ist eine der größten Veranstaltungen der queeren Gemeinschaft in Europa.
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5: Ciao a tutti.
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5: Buonasera Italia, buonasera Germania, buonasera Fendersheim, mit V geschrieben, con la V. Fendersheim si trova, und zwar in der Nähe von Wörstadt. Wenn ihr am Schwimmbad vorbeifahrt, an diesem Naturwasserschwimmbad, nochmal circa 4 Kilometer Landesinnere Richtung Westen, da kommt Fendersheim. Und da kommt auch, oder kam, oder kommt, wie auch immer, sie ist jetzt hier, mein Gast Katja Mailan. Buonasera Katja.
6: Buonasera Bruno.
5: Wir haben eine erste Stunde gehabt, wie soll ich sagen, die ist geflogen.
6: Wir haben die Zeit verpasst.
5: Ja. Hast du auch das Gefühl, dass mit zunehmender Zeit die Zeit schneller irgendwie abläuft, sage ich mal?
6: Ja, ist eine alte physikalische Weisheit.
5: Ist es so? Ja. Ich habe das Gefühl, dass diese Sanduhr, weißt du, die normalerweise auf 3 Minuten ist, ich habe das Gefühl, dass ein paar Körner fehlen mit der Zeit, oder?
6: Oder das Glas ist weiter.
5: Oder ja. Das Glas. Ja, Katja Mailand, Geschäftsführerin von
6: Mainz plus City Marketing.
5: Mainz plus City Marketing, das ehemalige CCM, Kongresszentrum Mainz.
6: Jawohl.
5: Aber nicht alleine Geschäftsführerin. Wer ist noch dabei?
6: Da ist noch mein Kollege Marc-André Glöckner.
5: Und wir werden heute Abend erfahren, was die Katja Mailand und der Marc-André Glöckner. Ich habe immer Madonna. Ich muss mir eine Eselsbrücke bauen. Dann geht es viel, viel einfacher. Von Notre Dame. Und,
6: Nein, der nicht.
5: Lachen ist gesund und es bringt Vitamine und wir werden uns nicht erkälten, wenn wir viel lachen. Nein, wir werden einfach erfahren, was heute Mainz plus City Marketing eigentlich macht. Jetzt kommt es nämlich drauf an. Die Katja muss jetzt wirklich aus Nähkästchen reden. Sie muss sagen, was alles hier so passiert. Nein, nicht so schlimm. Wir wollen einfach wissen, was macht sie denn tatsächlich? Und dafür haben wir eine ganze Stunde Zeit. Denn wir haben schon erfahren in der ersten Stunde, dass die Katja über Mülheim, Offenbach nach Iserlo dann nach Fendersheim, dann nach Alzey, dann nach Mainz, dann nach Genf und dann wieder zurück nach Mainz. Das waren so ihre Stationen, kann man so im Groben sagen.
6: Und wobei Florenz, und wobei Tel Aviv, eine Köln.
5: Wobei eine Zwischenstation war Florenz. Wieso Florenz? Das werdet ihr noch erfahren. Tel Aviv, das werdet ihr auch noch erfahren. Und Genf, das haben wir schon besprochen. Das werdet ihr nicht mehr erfahren. Aber bevor ihr das alles erfahren solltet, wir reden jetzt schön im Konjunktiven, lasst uns einfach mal berieseln mit Lucio Battisti. Ein Klassiker der italienischen Musik. Il mio canto libero. Mein freier Song oder mein freier Gesang oder wie auch immer. Ach, grandios. Das sind Stimmen, sage ich dir, Katja. Ey, Lucio Battisti, grande maestro.

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1: Scopro te. Il mio canto libero di Lucio Battisti. Das sind auch wirklich wunderbare Songs aus den 60er und 70er Jahren. Mich begeistert immer Musik, die so lange anhält und so eine Frische noch beibehält. Eine Frische, Energie, alles. Wie findest du das denn, Katja?
2: Es ist ein Großteil dabei, der mir gut gefallen hat. Und ich bin aber auch ein großer Fan von der Musik, die meine Kinder hören. Die hören ganz andere Sachen, die ich so nie gehört hätte. Und da staune ich sehr drüber. Viel Hip-Hop, viel Rap, französischen Berlin-Rap. Also ich bin ein großer Musikfan. Ich höre sehr, sehr gerne natürlich italienische Musik, aber die Musikwelt ist groß.
1: Das stimmt. Ja. Sehr, sehr, sehr umfangreich. Ich bin bei dir. Heute Abend soll das was Spezielles werden mit italienischer Musik. Aber ich bin auch ein großer Musikerfan und die Musik ist einfach was Schönes. Ich sage mir, das lädt unser Akku, muss ich wirklich sagen. Also wenn es einem ein bisschen schlecht geht oder wenn es einem ein bisschen Motivation braucht oder ein bisschen down ist, einfach Lieblingssongs hoch und runter spielen lassen, das tut einfach gut.
2: Ja, kann viel. Tröstet, die motiviert, die macht Spaß. Musik ist wirklich eine tolle Sache.
1: Katja, wir kommen jetzt mal zurück. Au-pair-Mädchen in Florenz.
2: Ja.
1: Ist es geschuldet, weil dein Vater schon Italienisch konnte oder wie kamst du auf Florenz? Oder habt ihr da Urlaub gemacht und gesagt, in dieser Stadt möchte ich Au-pair?
2: Tatsächlich Sprachurlaub gemacht.
1: Okay.
2: An der Maremma, an der toskanischen Küste.
1: Oh, und oberhalb vom Bolgeregiment.
2: Und dort eine meiner besten Freundinnen kennengelernt, über die ich später meinen Mann kennengelernt habe. Alles italienische Kursteilnehmer, italienische Sprachreisenteilnehmer. Also großes Thema bei uns zu Hause, in der Familie auch. Und dann, weil wir damals auch in Florenz waren, habe ich gedacht, ich würde mich gerne nach der Schule eine Zeit lang in Florenz aufhalten und das muss man irgendwie finanzieren. Dann war die Idee geboren, dort Au-pair-Mädchen zu machen. Und nach einem halben Jahr in Florenz war ich noch ein halbes Jahr oder ein paar Monate in Tel Aviv. Dasselbe dort gemacht, einfach weil es die Möglichkeit gibt für einen jungen Menschen,
1: aber
2: woanders zu sein.
1: Ja, woanders ist schon gut, aber Florenz und Tel Aviv, wow. Auch wenn Tel Aviv extrem modern ist, extrem fortgeschritten ist, es ist eine wahnsinnige Stadt. Und Florenz, diese modische, melancholische, wie soll ich sagen, lebendige Stadt, das ist schon ein gewaltiger Unterschied letztendlich.
2: Das sind zwei komplett verschiedene Städte. Und wenn man aus Fendersheim kommt, hat man auf einmal eine ganz andere Welt vor sich.
1: Okay, dann ist Alz eine Metropole, ich habe verstanden.
2: Ja, und da kannst du dir vorstellen, wie Florenz und Tel Aviv dann auf einen wirken.
1: Ja, klar, logisch. Ich meine, obwohl es wahnsinnige Abstrakte geht, glaube ich, gar nicht. Aber ich gebe dir recht, wenn man aus Fendersheim kommt. Ja, der Vergleich gefällt mir gut. Dann hast du deine Au-pair-Zeiten hinter dir gehabt. Und was passierte denn dann?
2: Dann hatte ich meine Ausbildung begonnen als Hotelfachfrau.
1: Und das war dann in Alzey damals, nicht? Okay.
2: Ja.
1: So, wir sind jetzt wieder in Mainz. Und jetzt wird's spannend. Kongresszentrum. Du hast dann einige Jahre dann da gearbeitet im Kongresszentrum. Wie lange war das denn genau?
2: Ich war da, bis mein Sohn kam, 2002. Und hat mir vorhin drüber gesprochen, ich habe dann Projektarbeit gemacht für die Hochzeitsmesse. Dann folgte meine Tochter 2006 und danach war eigentlich erstmal Pause mit Events, dachte ich so. Bis ich dann bei der Stadt Mainz angefangen habe, im Amt für Öffentlichkeitsarbeit. Was machen die? Events.
1: Nee.
2: Ja, klar. Und dann war ich ganz untrüglich wieder in einer Eventabteilung gelandet. Die Kollegen von den 1005ern, die machen Johannesnacht, die machen Mainz lebt auf seinen Plätzen, die machen Marketing für den Mainzer Weihnachtsmarkt. Die sind natürlich auch wieder ganz dick im Event-Business und insofern hat es mich immer gehalten.
1: Und wie lange es dich gehalten hat, das lass uns doch mal erfahren nach der Neapolitaner, Pino Daniele. I say isto ca.
2: Das verstehe ich nicht.
1: So nach dem Motto, ich sage, ich bin jetzt hier. Und I say auf Englisch, I say isto ca.
2: Ah.
1: Das ist jetzt ein Grauderwelsch zwischen Englisch und Neapolitanisch. Okay. 1995, dieser Song. Übrigens, leider auch nicht mehr unter uns, aber der Mann war, wenn eine Neapel sich bewegt und sagt, es gibt nur zwei Wörter, das ist Pino Daniele und Messi.

0: Pino Daniele, I say, Istocca. Neapolitanische Sprache ist eine eigene Sprache. Weltakzeptanz mittlerweile sogar. Viele Sänger, unter anderem auch der Lucio Dalla, kannst du dir vorstellen. Lucio Dalla hat immer gesagt, wenn ich viel Geld in die Hand nehmen könnte, würde ich es hergeben, komplett, um nur in der neapolitanischen Sprache zu sprechen und zu singen. Mhm. Also viele beneiden die Neapolitaner, weil es ist wirklich ein eigenes Flair. Warst du schon mal in Neapel, Katja?
1: Ich war schon in Neapel und ich habe natürlich einen Onkel aus Neapel.
0: Ach Gott.
1: Aus Torre del Greco.
0: Oh, das ist zentrale.
1: Antonino.
0: Zentrale Napoli. Napoli ja. Zentrale, Torre del Greco. Sie. Wow. Mehr Neapel geht nicht.
1: Ja, ich weiß.
0: Lebt er noch dort?
1: Nee, der wohnt in Mülheim.
0: Ich wollte schon sagen, sag nicht dein Fendersheim.
1: Nein, wir wohnen auch woanders.
0: In Mülheim, da wo du eigentlich herkamst.
1: Genau, da wo die vielen Schwestern meiner Mutter wohnen.
0: Dann lassen Sie uns doch mal grüßen, einen lieben Gruß nach Mülheim, würde
1: ich sagen. Nach Mülheim, an die ganze Familie in Mülheim, an die Familie in Berlin, an die Familie in Fendersheim natürlich und in jedem Fall an die Familie in Mainz Plus City Marketing, die jetzt beim Umbau sind, die Stühle stellen, die Halle reinigen, damit es morgen weitergehen kann. Im Kutz, im Schloss, im Frankfurter Hof. Wir sind ein 24-7-Betrieb und die Kollegen sind gefühlt um diese Jahreszeit permanent am Arbeiten.
0: Wahnsinn.
1: Ganz herzliche Grüße an euch.
0: Ach, das ist doch schön. Und wieso die am Arbeiten sind, das werden wir natürlich noch herausfinden in den nächsten paar Minuten. Du bist jetzt bei City Marketing oder Mainz Plus City Marketing bist jetzt angekommen. Was mich wirklich schon immer gefragt habe, wieso Mainz Plus und dann City Marketing? Woher stammt dieser Name? Denn Kongresszentrum Mainz konnte ja jeder was damit anfangen. Kongresszentrum Wiesbaden, Kongresszentrum Frankfurt, das gibt es ja gefühlt überall. Aber Mainz Plus City Marketing?
1: Wir sind gewachsen. Ich hatte ja vorhin gesagt, wir waren mal ein Amt, die Kongressdirektion, dann waren wir die CCM GmbH und dann kamen einfach Aufgaben dazu. Dann kam dazu der Tourismus, der Verkehrsverein. Dann kam dazu der Kulturbereich über den Frankfurter Hof. Dann kam dazu das Kutz. Dann kam dazu die Erweiterung der Rheingoldhalle. Wir haben einfach aus einem kongresslastigen Bereich einen ganz großen Bereich gemacht, der nicht mehr Kongresszentrum heißen kann, weil er das gar nicht mehr abgebildet hat, was alles getan wird. Also wir machen Kultur, wir machen Comedy, wir machen Konzerte, wir machen Kongresse, wir machen einen Großteil der Stadtevents und wir machen natürlich auch Tourismus und Stadtmarketing, City-Marketing, sodass das dann der Name war, der aus dem CCM, Kongresszentrum Mainz, die logische Konsequenz war. Das war damals der richtige, heute nicht mehr der richtige Name.
0: Ja, als Kongresszentrum. Mhm. Ja, absolut. Und was das alles beinhaltet, wie viele Feste, ich muss das mir hier aufschreiben, weil mittlerweile vergisst man, dass es ist mittlerweile selbstverständlich, wenn man sich in einer Stadt wie Mainz wohlfühlt, weil das ein oder dem anderen Fest angereiht ist. Das heißt, es gibt ja kaum einen Monat, wo nicht irgendetwas passiert, wo ihr nicht irgendetwas macht. Es ist gewaltig. Weißt du was? Am liebsten würde ich sagen, und es ist aber auch schön zu sagen, telefonami tra 20 anni. Ruf mich doch in 20 Jahren an. Und eigentlich müsste ich jetzt nächstes Jahr zurückrufen, denn Lucio Dalla hat diesen Song geschrieben und hat gesagt, ruf mich doch mal in 20 Jahren an.
1: Telefonami
0: tra 20 anni. Überleg doch mal, ruf mich nicht morgen an, ruf mich nicht nächste Woche an, ruf mich in 20 Jahren an. Allein auf diesen Text zu kommen, auf diesen Titel zu kommen, grandios.

0: Lucio Dalla, telefonimi tra 20 anni, warum nicht? Tra 20 anni. Lucio, la prossima anno ti telefono. Den habe ich auch live erleben dürfen. Das ist einer, der begleitet mich seit 1975.
1: Ah, eine lange Liebe.
0: Wirklich?
1: Ja.
0: Da schenkte mir mein Onkel Stefano damals seine 45 Giri, also eine kleine LP. Wie nennt man das? Eine Single nennt man das normalerweise. Single.
1: Single-Auskopplung.
0: Ja, Single-Auskopplung von Lucio Dalla. Ma come fanno i marinai ist das eine Lied. Und auf der anderen Seite mit Antonello Venditti, Cosa sarà. Aber ich hatte damals noch keinen Plattenspieler, 1975. Und ich war 9 Jahre alt. So, ihr könnt kalkulieren. Nein, rechnet bitte nicht, wie alt ich jetzt bin. Es hat, glaube ich, ein Dreivierteljahr gedauert, bis ich vom Sperrmüll über meinen Onkel, einen riesen Nordmend oder Telefunken, was es war, Radio bekommen habe, mit so einer Schublade, die du geöffnet hast, und da war der Plattenspieler drin.
1: Ja.
0: Schön. da konnte ich endlich meine Single- oder Single-Auskopplung hören. Hast du schon als Kind habt ihr Schallplatten gehabt?
1: Ja, hatten wir.
0: Ja.
1: Mhm.
0: Okay.
1: Genghis Khan
0: ist 77, 78.
1: Ich weiß es nicht mehr.
0: Ja klar, das war zu Bonnie M. Zeiten und so weiter. Wahnsinn.
1: Das war eine meiner ersten Platten.
0: Genghis Khan. Die haben ja so ein bisschen komische Klamotten angehabt. So ein Hauch von Indisch und was auch immer.
1: Whatever.
0: Ach, klasse. Ja, das sind schöne Erinnerungen. Siehst du, daran erinnert mich gern manch einer. Oder zumindest du assoziierst sofort eine Single oder ein Musikstück mit irgendeiner Zeit.
1: Mhm.
0: Ich bin jetzt neugierig. Mainz Plus City Marketing. Ich habe es mir aufgeschrieben. Ich kann es mir nicht alles behalten.
1: Das machst du sehr, sehr gut.
0: Great Wine Walk. Seit April 25. Darüber müssen wir reden, was es eigentlich ist. Aber Summer in the City und Summer in the City at the River.
1: Mhm.
0: Dann

0: mit Herrn Glöckner bestätigt worden für die nächsten 5 Jahre als Geschäftsführerin vom Mainz Plus City Marketing. Mhm. Gratulazione.
1: Hey.
0: Na, das muss man einfach sagen, weil nach 5 Jahren, beziehungsweise es sind noch nicht ganz 5 Jahre vorbei, denn ich glaube, du bist 2022 zu Mainz Plus City Marketing. Das bedeutet, du bist jetzt schon vorzeitig für weitere 5 Jahre nach den 5 Jahren, das bedeutet bis 2031, die Geschäftsführerin für diese Bereiche,
1: ja,
0: und einiges mehr. Und das seid ihr natürlich beide. Wie gut, ich habe noch das mit dem Kongress noch nicht und da sind ja noch ein paar andere Sachen, nicht? Die sind mir so richtig aufgeleuchtet. Das fand ich schön, weil da lebt und das macht auch eine Stadt wertvoll. Und da fühlt man sich auch wohl in einer Stadt, die so viel zu bieten hat. Und ich bin überzeugt, da kommt einiges dazu noch. Denn hier und da gibt es noch ein paar Wochenenden und ein paar Wochen, die genug Zeitfenster haben, um vielleicht was Neues zu erfinden oder was Neues auf den Markt zu bringen. Und dann kenne ich auch den Henning Schild, der lässt sich auch nicht lumpen, dann eventuell diese Sachen dann umzusetzen. Der ist nur noch am Schwitzen, der Junge. Einen lieben Gruß an dieser Stelle. Wir fangen mit Great Wine Walk an.
1: Mhm. Der Great Wine Walk, den gibt es tatsächlich nicht erst seit diesem Jahr, sondern schon seit letztem Jahr. Das ist eine Kooperation gewesen aus dem Kongress und dem Tourismus-Marketing-Bereich im Rahmen der VDP, Verband der Prädikats-Weingüter-Messe, die im April immer schon seit vielen, vielen Jahrzehnten in der Rheingoldhalle stattfindet, davor angefangen im Schloss, haben wir überlegt, wie man diese Fachmesse zu diesen hochqualitativen Weinen, die ein Closed Shop ist für Einkäufer, für Sommeliers, für Fachhändler, für Gastronomen, wie man die öffnen kann und in die Stadt bringen kann. Und weil man die Messe selbst nicht öffnen will, weil das wirklich harte Arbeit ist, klingt immer lustig, Wein verkosten, harte Arbeit, haha, aber es ist tatsächlich wirklich eine sehr hochkonzentrierte Sache, haben wir überlegt, wie können wir denn für die Mainzerinnen und Mainzer und ihre Gäste dieses Produkt, das VDP, diese Weine, die großen Lagen, die großen Gewächse, wie kann man diese Weine in die Stadt bringen? Und dann haben wir mit dem Einzelhandel zusammen Orte identifiziert, wo man in einer ganz normalen Einkaufssituation auf einmal ein Glas VDP-Wein probieren kann. Da sind auch die Nahewinzer dabei. Das ist ein schönes Produkt, wie man einfach so Grenzen öffnet und dann sinnigerweise in die Stadt trägt.
0: Das finde ich eine tolle Idee. Bedeutet das, dass es dann jeden Werktag passiert oder ist es nur eine gewisse Zeit? Wie kommuniziert ihr denn sowas?
1: Das ist ein Samstag im das ist der Samstag, an dem vor der VDP-Weinbörse, die ist immer sonntags und montags. Und
0: okay.
1: Da ist dann quasi Open House, aber eben nicht in der Rheingoldhalle, sondern
0: in der Stadt. Das bedeutet, ich laufe durch die Stadt, möchte ein bisschen shoppen gehen, dann sehe ich rechts und links irgendwann mal irgendwelche Stände mit Weine, die du dann probieren darfst.
1: Ja, du kaufst dir ein Glas oder du kaufst dir ein Ticket für die Teilnahme. Und wie ich unsere Winzer kenne und wie ich auch die VDP-Winzer kenne, die schenken immer ziemlich großzügig ein und dann kannst du durch manchmal sogar bis zu 30 Stationen laufen und kannst dir ein Glas beim Winzer direkt, das ist das Besondere.
0: Daher dieses Wort Walk. Das bedeutet, du bekommst dann ein mehr oder weniger so einen kleinen Führer,
1: so ein Stempelkissen
0: und das läufst du quasi durch die Stadt.
1: Abarbeiten.
0: Diese Abarbeitung gefällt mir ganz gut.
1: Das ist eine schöne Arbeit, ja, ganz genau. Ja.
0: Ach, klasse. Ja. Das hört sich wirklich gut an. Wir kommen zum nächsten Thema. Aber erst nach dem nächsten Song.
1: Ja, sehr schön.
0: Weil es geht um Musik.
1: Ja.
0: Es geht um Musik und es geht auch zum nächsten Thema auch um Musik. Und wir lieben ja Musik.
1: Ohne Musik wäre alles nichts.
0: Nein, das geht doch gar nicht, oder?
1: Ja.
0: Aber ihr habt was Wunderbares gemacht mit der Musik. Und mir gefällt mittlerweile die jetzige Location viel, viel besser. Welche? Das verrate ich euch nach dem nächsten Song von Mannarino. Denn dieser Song heißt Apriti Cielo, öffne dich Himmel. Und die Location, die hat was damit zu tun, Stück weit.

0: Ich habe nicht zu wenig versprochen mit Mannarino Apriticielo, denn wer ja auf die Zitadelle im Sommer geht, Apriticielo, wirklich, das muss man schon sagen, die Sonne geht auf, der Himmel geht auf und die Musik wird gespielt. Leider manchmal muss ich sagen, nur bis 22 Uhr.
1: Ich kann immer bis maximal 22 Uhr.
0: Mann, ich würde mir wünschen manchmal, gerade in diesen lauen Sommernächte, weißt du, mit deinem wunderbaren, kühlen Wein, bis 23, bis 24 Uhr. Wir haben es ja schon geschafft gehabt durch den Inoase, dass wir dieses Jahr bis Ende Oktober die Gastronomie, andere Sperrzeiten allein, das Wort ist graulich, das Wort ist ja grausam, Sperrzeiten, dass sie eine Stunde länger bekommen. Katja, kämpfe bitte dafür, bitte. Bitte. Jede Stadt lebt von ihren Marktplätzen, lebt von einer Zitadelle, von einem Volkspark, von einem Gaugasse, von einer Augustinergasse, von Domplatz, Schillerplatz. Aber wenn die um 22 Uhr das Licht ausmachen. Okay, no comment. Wir gehen auf Summer in the City oder Summer in the City. Geil. Mhm. Dankeschön.
1: Das ist wirklich eine wunderschöne Veranstaltung, die von der Zitadelle angefangen, über den Volkspark, so Festivalatmosphäre nach Mainz bringt. Bislang hatten wir tatsächlich echt immer richtig viel Glück mit dem Wetter.
0: Ja.
1: Und du hast dann da oben so eine kleine Auszeit, ohne dass du auf ein Festivalgelände fahren musstest. Das ist schon ein Herzstück des Sommers bei uns in der Stadt.
0: Definitiv. Volkspark habe ich immer geliebt. Auch damals als junger Kerl, wo ich mir das noch nicht leisten konnte, als Zaungast. Das war auch schön. Eine Decke mitgenommen, eine kleine Brotzeit, eine italienische Brotzeit natürlich. Und dann Musik gehört. Genial.
1: Ja, das passiert heute noch. Das ist auch in Ordnung, dass einfach Menschen draußen picknicken, vor den Gattern und Zäunen der Zitadelle auch oder im Volkspark. Das gehört auch dazu. Das ist Stadtleben, das ist Stadtgesellschaft.
0: Ich wünschte mir manche größere Locations, damit man noch interessanteren Künstlern zaubern könnte. Mehr sage ich an dieser Stelle nicht. Das ist eine kleine Provokation jetzt an die Stadt, ein Appell an die Stadt, dass Musik einfach gut tut und das in allen Formen. Aber noch etwas Interessantes. Weinmarkt. Wow, also es gibt doch, glaube ich, keinen schöneren Markt als in meinem.
1: Ach, ich finde, unsere Märkte sind insgesamt eine schöne Sache ringsum im Jahr. Wir fangen ja an mit dem Weinufer. Das ist im Mai, 4 Tage lang. Das ist quasi Weinmarkt 2.0, ein jüngeres Format mit diesem unendlich atemberaubenden Blick auf den Rhein. Und dort gibt es auch klein, aber fein Live-Musik. Es gibt unglaublich viel Infotainment rund um den Wein. Das machen wir zusammen mit der Rhein-Hessen-Wein, die uns da kuratiert, damit auch die Expertise reinkommt. Wir machen Wine-Walks, wir machen Wine-Talks, wir machen überhaupt Wine-Walks. Wir machen das ganze Jahr. Wir machen im Winter Glühwein-Walks, wir machen dann den VDP-Wine-Walk, wir machen Walks auf dem Weinmarkt und dann kommt der Weinmarkt Ende August, letztes Wochenende, und erstes Septemberwochenende, wo wir den Weinmarkt machen. Und dann ist so der Weinmarkt
0: im Volkspark. Also eine schönere Location gibt es doch, glaube ich, auch gar nicht.
1: Ja, das muss ich auch den Kollegen vom Grünamt sagen. Es ist einfach, die hegen und pflegen jeden Grashalm da oben. Es ist natürlich auch die Location, die das so besonders macht.
0: Definitiv. Ja. Aber meinst du nicht, dass es selbstverständlich sein sollte, wenn wir in Rheinhessen, vis-à-vis haben wir einen Rheingau. Mhm. Wir haben die Mosel nicht weit weg, die Nahe nicht weit weg. Wir müssen Wein leben, in allen Lagen, horizontal und vertikal. In allen Lagen sollten wir Wein leben in dieser Stadt.
1: Da mache ich mir um die Mainzerinnen und Mainzer überhaupt keine Sorgen. Ich finde, wir leben Wein tatsächlich in allen Lebenslagen. Und wir haben wunderschöne Weinfeste und wir haben auch, das gefällt mir immer gut, wir haben so eine hohe Weinaffinität, die auch eine hohe Fachkenntnis hat. Wenn du mit Mainzerinnen und Mainzern, auch wenn du die irgendwo triffst, ganz weit weg, die wissen einfach, wovon sie sprechen. Das gefällt mir gut. Das ist ein Kennen in der Stadt.
0: All dies muss kuriert werden. Mhm. Und weißt du, es gibt auch einen Song von Franco Battiato, der gesagt hat, La Cura, er meinte wahrscheinlich ganz was anderes. 2008 kam dieser Song raus, Professor aus Sizilien, der auch in der Tat eine wahnsinnige Musikrepertoire hat. Als Professor, als Dozent, aber auch in der Musikszene, was verschiedene Kulturen anbelangt, ob das die nordafrikanische in Verbindung mit der, beziehungsweise die orientalische in Verbindung mit der sizilianische. Das hat er sensationell gemeistert. Das ist ein Geheimtipp von mir, Franco Battiato.
1: Wir sind gespannt. Ja.

0: Franco Battiato. La Cura. Ach, was ein schöner Song. Der Mann, der ist einfach gut. Kommt aus Catania, in der Nähe von Catania. Und Catania ist wirklich eine sehenswerte Stadt am Ätna, an den Füßen vom Ätna. Ich war jetzt kürzlich, habe ich ein verlängertes Wochenende verbracht und durfte hoch auf den Ätna. Sehr spannend, Katja, sehr spannend. Muss man mal gemacht haben. Wir sind auf 3150 Meter hoch. Wir hatten nur noch 150 Meter vor uns, aber das haben wir nicht mehr gemacht. Es hätte uns, glaube ich, 6 Stunden gekostet, um die letzten 150 Meter dann zu besteigen. Die Zeit hat's nicht erlaubt. Wir hatten leichten Nordwestwind. Schwefel kam auf uns zu.
1: Ja.
0: Das beißt im Hals.
1: Und man muss aufpassen, dass man nicht über den Krater rutscht.
0: Ach, das ist nicht schlimm. Ich glaube, man wird wieder rausgespuckt. Ja. Weißt du, nur ein Bogen.
1: In 20 Jahren.
0: Ja. Katja, eine letzte Frage, die mich wirklich, wirklich interessiert, was Mainz Plus City Marketing macht. Was ist euer Tribut? Was ist eure Aufgabe für diese Stadt?
1: Das ist eine gute Frage. Was wir machen, ist Menschen, echte Menschen in Präsenz nach Mainz zu bringen. Menschen, die bei uns auf die Konzerte gehen, die in das Kutz gehen, die in den Frankfurter Hof gehen. Menschen, die in den Kongress gehen, die Tagungen machen, die die Rheingoldhalle und das Schloss füllen, Menschen, die Fasnacht feiern. Das ist unsere Aufgabe. Wir machen viele Dinge, die wirklich Spaß machen. Das ist so unser interner Slogan. Wir machen alles, was Spaß macht. Aber das ist natürlich harte Arbeit. Und wir sind ein sehr präsenzorientierter Betrieb. Also wir gucken, dass Menschen nach Mainz kommen, die dann hier einkaufen, die hier übernachten, die hier essen und trinken, die hier feiern, eine gute Zeit haben. Das ist für uns eine ganz wichtige Aufgabe. Das ist unsere Aufgabe.
0: Da hast du nicht zu knapp gestapelt. Also das ist eine mächtige Herausforderung an dieser Stelle, Menschen einfach ein gewisses Wohlfühlsein, die Stadt Mainz einfach zu leben und lebenswert zu machen. Und in der Tat ist es eine riesen Herausforderung. Es war schön, mit dir diese 2 Stunden zu verbringen. Aber bevor du ganz gehst, ich kann dich jetzt noch nicht losgehen lassen. Verrate mir bitte, wie hast du diese Arancini gemacht? Wo hast du sie denn gemacht? Die sind lecker.
1: Diese Arancini verdanken wir dem lieben Wilfried Heinrich Nestle, der die gestern anbot, für mich zu machen. Ich durfte sie heute nur mit ihm frittieren. Wilfried, die sind ganz super.
0: Danke. Wilfried, in der Tat, also wirklich, mille grazie. Die schmecken sensationell, als ob wir jetzt in Catania wären. Grazie nochmal, Wilfried, und vor allem Gesundheit wünsche ich dir. Grazie vor allem auch an dich, Katja. Es war eine sehr, sehr kurzweilige Geschichte. Der letzte Song steht schon in den Startlöchern. Komm gut nach Hause.
1: Vielen Dank.
0: Viel Erfolg.
1: Es war sehr schön hier.
0: Danke. Es hat mir auch sehr gut gefallen. Du warst ein wunderbarer Gast. Und vielleicht sehen wir uns nächstes Jahr wieder. Ich kann mir vorstellen, dass du nächstes Jahr mit neuen Themen daherkommst und vielleicht was Neues vorstellen möchtest, wie zum Beispiel ein Great Wine Walk. Vielleicht heißt es dann ein anderer Walk. Vielleicht finden wir einen neuen Walk.
1: Wir finden ganz viele Walks.
0: Ja, Red Wine, White Wine. hab Spaß, behalte dein Lachen und vor allem wünsche ich dir viel Kraft jetzt gerade für die Fastnachtszeit, gerade die Weihnachtszeit. Das ist wieder eine Herausforderung, nicht wahr? Wir haben die Winterzeitmärkte.
1: Ja?
0: Ich habe schon gelesen, hier am Fischtor wird einiges passieren, aber ich denke mal, da seid ihr wirklich gut unterwegs. Da ist wirklich einiges zu tun. Grazie, grazie mille, che sei stata qua.
1: Vielen Dank für die Einladung.
0: Grande ospite.
1: Grazie.
0: Komm gut nach Hause. Und ich wünsche dir und deine ganze Crew und natürlich dein Glück, ne? Möge mir verzeihen mit Glöckle von Notre Dame oder wie auch immer. Ah, das war ein Running Gag. Ich muss das wieder bringen, Katja.
1: Ich merke das schon.
0: Ach, mit Humor muss man dieses Leben begleiten. Das ist sehr wichtig. Das gibt uns Energie und die wünsche ich dir. Viel Energie und Gesundheit.
1: Vielen Grazie Dank für mille. Die Zeit hier.
0: Buonanotte, Katja.
1: Buonanotte.
0: Buonanotte da draußen an alle. Bevor der letzte Song kommt, ja natürlich, nächsten Donnerstag ist ein ereignisreicher Donnerstag. Wisst ihr warum? Ja, ich erzähl's euch. La Fiorentina, Wiener Mainz. Oh no, aspetta, la Fiorentina, la prossima settimana. Nein, das ist am 6. November. Am 6. November viene la Fiorentina Mainz. Lo sapevi?
1: No.
0: Sì. La Fiorentina am 6. November, das dürft ihr nicht vergessen. Florenz gegen AC Florenz oder Florenz gegen Mainz 05, Stadio. Fußball. Ja, Stadio. Da haben wir Florentiner hier. Wir haben Florentiner Flair. Da sind ein Florentiner. Ja, da müssen wir alle hier auf die Straße gehen oder, und die begrüßen. Naja, das wird schon spannend.
1: Aber für wen halten wir denn da? Wenn man mal in Florenz gearbeitet hat.
0: Das besprechen wir das nächste Mal. Aber jetzt erstmal Ligabue. Chissà se in cielo passano gli Hu. Das ist ein wunderbarer Song. Der Luciano Ligabue sagt einfach, 2002 hat er das gesagt. Wer weiß, ob oben im Himmel die Hus, also diese Musikergruppe, vielleicht spielen und vorbeikommen. Der Song ist genial und der auch, der hat eine wunderbare Stimme. Allora, buonanotte, bis nächsten Donnerstag. Welcher Gast, das verrate ich euch nicht, ist auch nicht wichtig, denn das werdet ihr noch rechtzeitig erfahren. Aber ich freue mich auf euch. Euer Bruno. Ciao, buonanotte.
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1: Ich bin Babette Büchner. Im Bundeskabinett soll morgen der Regierungsentwurf des Haushalts 2027 beschlossen werden. Im ARD-Sommerinterview rechtfertigte Finanzminister Lars Klingbeil nun die geplante höhere Neuverschuldung und äußerte sich auch zu den jüngsten, teilweise umstrittenen Reformplänen der Regierung.
2: Auch der Finanzminister hat offensichtlich mitbekommen, dass vor allem die geplante Krankschreibung ab dem ersten Tag viele Menschen aufregt. Klingbeil plädiert da jetzt für Pragmatismus in der Umsetzung.
3: Im Parlament und wenn das Gesetz vorliegt, muss man das sehr pragmatisch machen.
2: Dass die Reformen für Menschen auch Belastungen bedeuten, rechtfertigt Klingbeil damit, dass das eben die Folge von jahrzehntelangem Reformstau sei. Aus Berlin, Ronny Thorau.
1: Die AfD hat heute in Erfurt ihren zweitägigen Parteitag beendet. Die Polizei zog eine positive Bilanz zu ihrem Einsatz bei den Gegenprotesten. Dennoch wurden 11 Einsatzkräfte verletzt, sagte Polizeisprecher Patrick Martin.
4: Insgesamt hat die Thüringer Polizei 65 Straftaten aufgenommen. Die werden auch Gegenstand weiterer Ermittlungen sein. Es wurden auch mehrere Medienvertreter angegriffen, zum Teil verletzt. Auch da werden die Ermittlungen der Thüringer Polizei dazu noch weitergeführt werden. Aber trotz alledem muss man sagen, das Wochenende verlief größtenteils friedlich.
1: Vom Protestaktionsbündnis Widersetzen hieß es, die Demonstranten hätten Großes geleistet. Man müsse aber auch ehrlich sein, es sei nicht gelungen, den AfD-Parteitag zu verhindern. Ägypten hat mit einer großen Zeremonie das neue Hauptquartier für die Streitkräfte des Landes eingeweiht. Mit einer Fläche von rund 90 Quadratkilometern ist es etwa so groß wie Lissabon. Der als Oktagon bezeichnete achteckige Komplex ist damit größer als das Pentagon, das lange als weltweit größter Bau für ein Verteidigungsministerium galt. Die geschätzten Kosten für den Bau liegen bei umgerechnet rund 50 Milliarden Euro. Und zum Sport. Norwegen nimmt die nächste Premiere ins Visier. Nach dem ersten Sieg in einem K.O.-Spiel bei einer Fußball-Weltmeisterschaft wollen die Skandinavier jetzt ins Viertelfinale einziehen. Im Achtelfinale trifft das Team um 22 Uhr unserer Zeit auf Brasilien. Um 2 Uhr morgens spielt dann anschließend Co-Gastgeber Mexiko gegen England.

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1: Ich bin Zoe Tassovali. Der Bund will im kommenden Jahr deutlich mehr Schulden machen. Bundesfinanzminister Klingbeil hat diesen Kurs jetzt verteidigt. Im ARD-Sommerinterview sagte Klingbeil:
2: Dass wir Schulden machen, hat damit zu tun, dass wir unsere Bundeswehr aufrüsten, dass wir modernisieren. Ich meine, man kann sich gegenüber Putin nicht mit der schwarzen Null verteidigen. Wir wollen, dass unser Land 20 Jahre lang wenig Ausgaben in Rüstung aufholt. Und das tun wir und dafür nehmen wir Geld in die Hand.
1: Das Kabinett will morgen den Regierungsentwurf des Haushalts für das kommende Jahr beschließen. Insgesamt soll die Neuverschuldung bei gut 200 Milliarden Euro liegen. Draußen protestierten Tausende, drinnen erklärte sich die AfD bereit fürs Regieren. In Erfurt ging heute der Bundesparteitag der AfD zu Ende. Was bleibt hängen? Gerade auch mit Blick auf die kommenden Wahlen in Ostdeutschland, wo die AfD in Umfragen gerade sehr stark dasteht.
3: Die AfD präsentierte sich bei diesem Parteitag professionell organisiert, transportierte etwa frühzeitig die Delegierten in die Messehalle, um Protestierenden und Straßenblockaden draußen zu entgehen. Dazu wurden interne Konflikte geschickt ausgeblendet, um Geschlossenheit zu signalisieren. Parteichefin Alice Weidel ist gestärkt, ihr Co-Chef Tino Chrupalla nach einem schlechten Wiederwahlergebnis dagegen angeschlagen. Zumal sich auch in den hinteren Reihen viele Weidel-Kandidaten durchsetzten. Und auch auffällig, trotz Aussicht auf Regierungschancen in Ostdeutschland, mäßigt sich die AfD nicht in Programm und Worten wie andere rechte Parteien zuletzt in Europa. Ronny Thorau, Berlin.
1: Köln war noch nie so voll wie in diesem Jahr, sagen die Veranstalter. Etwa 1,5 Millionen Menschen haben sich demnach die Parade zum Christopher Street Day angeschaut. 250 Gruppen und etwa 60.000 Teilnehmer zogen durch die Innenstadt. Dabei liefen viele Politiker mit, darunter Claudia Roth, Karl Lauterbach und NRW-Innenminister Reul. Der Kölner CSD ist eine der größten Veranstaltungen der queeren Gemeinschaft in Europa. Zum Sport. Bei der Fußball-WM stehen heute Abend zwei sehr spannende Achtelfinalpartien an. Die Brasilianer müssen in diesen Minuten gegen Norwegen ran. Und um 2 Uhr nachts bekommt es dann Co-Gastgeber Mexiko mit den Engländern um Superstürmer Harry Kane.

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1: Ich bin Zoe Tessovali. Vor dem Kabinettsbeschluss über den Haushalt für das kommende Jahr wirbt Finanzminister Klingbeil für den Kurs der Bundesregierung. Im ARD-Sommerinterview verteidigte er die geplanten neuen Schulden und auch die Reformpläne der Koalition.
2: Auch der Finanzminister hat offensichtlich mitbekommen, dass vor allem die geplante Krankschreibung ab dem ersten Tag viele Menschen aufregt. Klingbeil plädiert da jetzt für Pragmatismus in der Umsetzung.
3: Im Parlament und wenn das Gesetz vorliegt, muss man das sehr pragmatisch machen.
2: Dass die Reformen für Menschen auch Belastungen bedeuten, rechtfertigt Klingbeil damit, dass das eben die Folge von jahrzehntelangem Reformstau sei. Und die neuen Schulden, die sein Haushalt braucht, seien schon allein für die Aufrüstung gegen Russland nötig, so Klingbeil. Man könne sich gegen Putin nicht mit einer schwarzen Null verteidigen. Ronny Thorau, Nachrichtenredaktion.
1: Die AfD hat in Erfurt ihren zweitägigen Parteitag beendet. In ihren Schlussreden gab sich das frisch wiedergewählte Spitzenduo Alice Weidel und Tino Chrupalla siegesgewiss mit Blick auf die ostdeutschen Landtagswahlen im Herbst. Die AfD wolle regieren, sagte Chrupalla.
4: Wir bereiten uns auf die Wahlkämpfe jetzt in den drei Bundesländern vor. Wir haben eins in diesen Tagen erlebt. Die AfD ist da, um zu siegen. Und wir werden siegen und wir werden regieren. Vielen herzlichen Dank.
1: Der Parteitag wurde von massiven Protesten zehntausender Demonstranten begleitet. Laut der Polizei blieb es überwiegend friedlich. Im Ukraine-Krieg richten sich die Blicke jetzt auf den NATO-Gipfel in Ankara. Dort wollen sich US-Präsident Trump und der ukrainische Präsident Zelensky am Rande des Treffens persönlich austauschen. Aus dem Weißen Haus heißt es, Trump wolle die Bemühungen für ein Ende des Kriegs mit Nachdruck vorantreiben. Der zweitägige Gipfel beginnt am Dienstag. In mehreren europäischen Ländern kämpfen Feuerwehrleute weiter gegen große Waldbrände. Besonders betroffen sind Frankreich, Portugal und Spanien. In den französischen Pyrenäen stehen fast 1000 Hektar in Flammen. In Nordportugal sind es sogar rund 13.000 Hektar. An der spanischen Costa Brava ist ein Feuer in einem Naturschutzgebiet inzwischen wieder unter Kontrolle.

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1: Ich bin Zoe Tassovali. Der Bund will im kommenden Jahr deutlich mehr Schulden machen. Bundesfinanzminister Klingbeil hat diesen Kurs jetzt verteidigt. Im ARD-Sommerinterview sagte Klingbeil:
2: Dass wir Schulden machen, hat damit zu tun, dass wir unsere Bundeswehr aufrüsten, dass wir modernisieren. Ich meine, man kann sich gegenüber Putin nicht mit der schwarzen Null verteidigen. Wir wollen, dass unser Land 20 Jahre lang wenig Ausgaben in Rüstung aufholt. Und das tun wir und dafür nehmen wir Geld in die Hand.
1: Das Kabinett will morgen den Regierungsentwurf des Haushalts für das kommende Jahr beschließen. Insgesamt soll die Neuverschuldung bei gut 200 Milliarden Euro liegen. Draußen protestierten Tausende, drinnen erklärte sich die AfD bereit fürs Regieren. In Erfurt ging heute der Bundesparteitag der AfD zu Ende. Was bleibt hängen? Gerade auch mit Blick auf die kommenden Wahlen in Ostdeutschland, wo die AfD in Umfragen gerade sehr stark dasteht.
3: Die AfD präsentierte sich bei diesem Parteitag professionell organisiert, transportierte etwa frühzeitig die Delegierten in die Messehalle, um Protestierenden und Straßenblockaden draußen zu entgehen. Dazu wurden interne Konflikte geschickt ausgeblendet, um Geschlossenheit zu signalisieren. Parteichefin Alice Weidel ist gestärkt, ihr Co-Chef Tino Chrupalla nach einem schlechten Wiederwahlergebnis dagegen angeschlagen. Zumal sich auch in den hinteren Reihen viele Weidel-Kandidaten durchsetzten. Und auch auffällig, trotz Aussicht auf Regierungschancen in Ostdeutschland, mäßigt sich die AfD nicht in Programm und Worten wie andere rechte Parteien zuletzt in Europa. Ronny Thorau, Berlin.
1: Köln war noch nie so voll wie in diesem Jahr, sagen die Veranstalter. Etwa 1,5 Millionen Menschen haben sich demnach die Parade zum Christopher Street Day angeschaut. 250 Gruppen und etwa 60.000 Teilnehmer zogen durch die Innenstadt. Dabei liefen viele Politiker mit, darunter Claudia Roth, Karl Lauterbach und NRW-Innenminister Reul. Der Kölner CSD ist eine der größten Veranstaltungen der queeren Gemeinschaft in Europa. In mehreren europäischen Ländern kämpfen Feuerwehrleute weiter gegen große Waldbrände. Besonders betroffen sind Frankreich, Portugal und Spanien. In den französischen Pyrenäen stehen fast 1.000 Hektar in Flammen. In Nordportugal sind es sogar rund 13.000 Hektar. An der spanischen Costa Brava ist ein Feuer in einem Naturschutzgebiet inzwischen wieder unter Kontrolle.

mein Lieblingsort in Wiesbaden ist Kreselbeck, weil da bin ich aufgewachsen und da sind sehr schöne Orte, sehr schöne Aussichten, wo man Biel frisch betrachten kann. Und ja, ich liebe den Ort, der Ort liebt mich.

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